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0: schön. Keine Worte. Schönen guten Morgen.
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0: Der Dienstag wird heiß und auch wechselhaft. Es bleibt oft trocken und sonnig. Es kann durch die schwülheiße Luft aber auch immer wieder regnen oder krass gewittern. Dazu gibt es bis zu 33 Grad. Aktuell in Neuthen haben wir 20 Grad. In Rothenburg auch 20.
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0: Auf den Straßen sieht es soweit gut aus, alles noch frei, aber es gilt natürlich heute Morgen, fahrt einfach generell sehr vorsichtig. Es kann wegen des ganzen Starkregens und Gewitters von heute Nacht zu Aquaplaning und schlechter Sicht kommen auf den Straßen. Also einfach ein bisschen langsamer fahren, damit ihr auch heil dort ankommt, wo ihr hin möchtet. Wenn ihr sonst was habt, unsere kostenlose Hotline für deine Blitzer und Verkehrsupdates ist die 0800 10 22 400.

Minuten nach 5, einen wunderschönen guten Morgen am Dienstag. Ich hoffe, du hast gut geschlafen. Ich nämlich nicht, weil ich nämlich ganz große Angst vor Gewitter habe und gefühlt eine Stunde vor meinem Wecker es so laut gekracht hat in Bremen, dass ich dachte, meine Wände wackeln und brechen zusammen. Naja, aber Kaffee regelt das schon und wir starten jetzt gemeinsam in den Dienstag. Machen wir einfach ein bisschen langsamer. Jetzt mit Bibi Rexha, hier ist New Religion.

15 Minuten nach 5. Wir starten gemeinsam in den Dienstag. Hier ist Energy Bremen. Schauen wir einmal kurz aufs Wetter für heute. Der Dienstag wird durchwachsen mit Sonne und Gewitter bei bis zu 33 Grad. Und noch ein Blick auf die Straßen. Soweit sieht es ganz gut aus, aber weil es heute Nacht echt krass geregnet hat und immer noch in Teilen von Niedersachsen echt krass regnet, fahrt einfach vorsichtig heute Morgen. Es kann wegen des Starkregens und Gewitter zu Aquaplaning auf den Straßen kommen. Startet gut in den Dienstag, jetzt mit ganz neuer Musik von Stormzy, ist ein Rapper aus UK. Und ich hätte nie gedacht, dass wir den mal spielen, aber der Song ist wirklich grandios. Hier ist 24 Hours. Einen schönen guten Morgen wünsche ich dir.

0: Schönen guten Morgen. Am Dienstag.
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0: Die aktuellen Temperaturen in Lockstedt haben wir 20 Grad, in Gannekesee auch 20. Bis zu 33 Grad sind heute noch drin. Dazu wird es oft trocken und sonnig, aber durch die heiße und vor allem schwüle Luft kann es auch immer wieder regnen oder auch stark gewittern.
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0: Auf den Straßen sieht's gut aus. Alles noch frei, geblitzt wird auch noch nicht. Unsere WhatsApp-Nummer für deine Blitzer- und Verkehrsupdates ist die 0173 680 5712. Wir haben es jetzt gleich 5:30. Komm gut in den Dienstagmorgen.
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Altes Mind bei Energy Bremen. 17 Minuten vor 6 haben wir es. Wir schauen einmal kurz aufs Wetter. Der Dienstag bringt Sonne, aber auch Gewitter bei bis zu 33 Grad. Und gute Nachrichten von den Straßen. Da sieht's gut aus. Alles noch frei, also alles angerichtet, damit du gut in diesen Dienstag starten kannst. Fehlt nur noch neue Musik. Und die gibt's jetzt von David Puentes zusammen mit Loy. Das ist Golden Summer bei Energy Bremen. Schönen guten Morgen. Ja.

0: Mit Schaus Love Tonight starten wir in den Dienstag. Guten Morgen.
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0: Und mit natürlich auch neuer Musik. Dein Ohrwurm für heute, Cat's Eye Animal, spiele ich in der nächsten halben Stunde. Und ein bisschen was, um unter der Dusche zu dancen. Tyler mit Chanel.
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3: 5:05. Ich bin Christiane Hampe. Schönen guten Morgen. Ob in Pflegeheim oder beim Rettungsdienst, die Bundesregierung plant laut Bild einen neuen Zivildienst und fragt bereits Sozialverbände, wie viele Wehrdienstverweigerer sie aufnehmen könnten. Sollte die Wehrpflicht wieder aktiviert werden, braucht man ja auch Plätze für Wehrdienstverweigerer. Auch die SPD-Regierungschefs im Saarland und in Bremen sprechen sich gegen eine Abschaffung der Rente mit 63 aus, wie die CDU-Ministerpräsidenten im Osten. Unionsfraktionschef Frei sieht dagegen keinen Verhandlungsspielraum beim geplanten Rentenpaket. Das sagte er bei Welt TV. Der Streit um den Massenandrang in Ceuta beschäftigt heute die EU-Innenminister. Auf einer Sondersitzung geht es um das weitere Vorgehen. Zehntausende Menschen waren ja letzte Woche von Marokko aus in die spanische Exklave gekommen. Ein Großteil ist bereits aber wohl wieder zurück. In Bockhorn ist gestern Abend eine Bombe entschärft worden. Der 250 Kilo Blindgänger war bei Windparkbauarbeiten entdeckt worden. Im Umkreis von 1 Kilometer mussten Anwohner ihre Häuser verlassen. Auch die A29 und die Bahnstrecke Varel-Sande mussten gesperrt werden.
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0: Der Dienstag wird heiß und auch wechselhaft. Es bleibt oft trocken und sonnig, kann durch die schwül heiße Luft aber auch immer wieder regnen oder gewittern. Und dazu kriegen wir bis zu 33 Grad. Aktuell in Bremen-Findorf 20 Grad. In Huxiel im Kreis Friesland auch 20.
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0: Auf den Straßen sieht es noch gut aus, alles noch frei, geblitzt wird auch noch nicht. Unsere kostenlose Hotline für deine Blitzer und Verkehrsupdates ist die 0800 10 22 400.

Mann am Dienstag. 6:02 haben wir es. Einen wunderschönen guten Morgen. Hoffentlich hast du gut geschlafen. Ich bin immer noch alleine. Markus ist immer noch krank. Gute Besserung an der Stelle. Wir starten gemeinsam in diesen schwülwarmen Dienstag. Jetzt mit Topic und Becky G. Das ist Sorry Puppy. Guten Morgen.

Gleich 5 Minuten nach 6. Schönen guten Morgen, hier ist Energy Bremen an deinem Dienstag. Kurze Quizfrage. Wenn ein Song richtig, richtig nach Ohrwurm klingt, welcher Songwriter steckt da meistens hinter? Ich kann dir einen kleinen Tipp geben. So nobody-

Klar, Ed Sheeran. Dieser Mann hat nämlich Cat's Eye, diesen Hit geschrieben, Animal. Ich finde, ganz ehrlich, klingt ein bisschen geiler, wenn die Mädels den singen, aber Ed Sheeran hat einfach ein Gefühl für richtig krasse Ohrwürmer und ich finde, da beweist er das mal wieder. Animal von Cat's Eye, ganz neu, hörst du jetzt zum Start in deinen Dienstag. Ja, Ed Sheeran, der ist nicht nur talentiert, der hat auch guten Geschmack. Schönen guten Morgen.

0: Thank you next. Starten wir in den Dienstag. 6:11 haben wir es jetzt. Wir schauen einmal kurz aufs Wetter. Der Dienstag wird durchwachsen mit Sonne und Gewitter, aber bis zu 33 Grad. Und noch ein Blick auf die Straßen. Das geht schnell. Da ist alles frei. Komm gut in den neuen Arbeitstag jetzt mit Kygo und Khalid. Das ist Save My Love.
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0: Donnerstag, 18 Minuten nach 6 haben wir es.
1: Mir hat es Spaß gemacht, handwerklich zu arbeiten. Und ich wollte irgendwie sehen, was ich am Ende des Tages schaffe. Ich mag mich eher mehr bewegen, als auf dem Stuhl zu sitzen im Büro.
2: Es war bei mir sehr ähnlich, dass ein Bürojob für mich nicht in Frage kommt, war klar. Und ich mag Kuchen sehr gerne, da dachte ich, warum nicht?
0: Ich mag Kuchen, warum denn auch nicht? Es gibt schon mal einen kleinen Hinweis. Diese Woche ist Ausbildungsstart bei uns in Bremen und Niedersachsen. Und wir machen das Handwerk mal groß, weil diese Branche braucht wirklich immer Nachwuchs. Und heute sind wir da, wo ich glaube, ich kugelrund werden würde als Azubi. Tamara und Kemal sind Azubis bei Lenes Biobackstube, sprich sie werden Bäcker und Konditorin. Was macht denn am meisten Spaß in so einer Backstube?
1: Ich mag zum Beispiel sehr gerne die Rumkugeln kullern. Restliche Tortenböden, die werden zusammen in einen Kessel geschmissen. Dann kommt da Kuvertüre dazu, Creme und der Rum natürlich. Und dann wird das zu einer Kugel geformt und am Ende wird die in Kuvertüre getunkt und Kuvertüre raspeln.
0: Natürlich die allerwichtigste Frage, wenn man schon da arbeitet, wo man die ganze Zeit mit Brot, mit Keksen, mit Kuchen zu tun hat. Snackt ihr auch ab und zu?
1: Nach einer Zeit hast du dich einfach nur noch satt gesehen, aber schmeckt trotzdem total lecker.
2: Wir machen natürlich ein paar Produkttests, da muss man natürlich was probieren, aber sonst ist das nicht so oft hier der Fall. Aber ab und zu muss natürlich was sein.
0: Ich glaube, ich wäre dann leidenschaftliche Produkttesterin, einfach immer. Alles, das muss ich nochmal probieren. Bei dem, ja, das muss ich auch nochmal probieren. Tamara und Kemal machen eine Konditorausbildung bei Lenes Biobackstube. Und wie so ein Arbeitsalltag aussieht, siehst du auch bei uns auf Insta. Diese Woche Ausbildungsstart bei uns in Bremen und Niedersachsen und wir machen das Handwerk mal groß.

0: Benson Boone.
1: These beautiful things that
0: mit Beautiful Things bei Energy Bremen. 6.26 Uhr haben wir es. Schönen guten Morgen. Wer ist der Feuerteufel im Landkreis Cuxhaven? In Hemmoor im Landkreis Cuxhaven ermittelt die Polizei nach einer mutmaßlichen Brandserie. Am Sonntag und auch nochmal in der Nacht zu gestern hat es insgesamt 4-mal gebrannt. Dabei wurde auch eine Person leicht verletzt. Die Polizei ist jetzt auf der Suche nach Zeugen. Noch mehr aus deiner Region gibt es in nicht mal einer Minute bei Lars.
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5: Nach dem Tod von Dennis und Sabrina Tansky in Bremen-Fegesack sitzt der mutmaßliche Täter jetzt im Gefängnis. Gesundheitlich geht's ihm inzwischen so gut, dass er aus der Klinik entlassen und ins Gefängnis verlegt werden konnte, so die Staatsanwaltschaft. Der 22-Jährige soll seine Nachbarn Ende Juni mit einer selbstgebastelten Stichwaffe umgebracht haben. Das Paar hatte eine 2-jährige Tochter. Sie wurde nicht verletzt. Das Motiv ist weiter unklar. Kinofilme unter freiem Himmel direkt am Strand gucken, das geht ab heute beim Open-Air-Kino in Norddeich. Vor einer großen Leinwand sind Liegestühle am Strand aufgebaut. Bis Freitag werden verschiedene aktuelle Filme gezeigt. Tagsüber gibt's ein Kinderprogramm, abends Live-Musik und nach dem Sonnenuntergang geht's dann mit den Vorführungen los. Im Bürgerservice, der IT, im Stadtgrün oder bei der Feuerwehr. In Oldenburg haben jetzt 58 Auszubildende bei der Stadt angefangen. Oldenburg bildet in insgesamt 15 verschiedenen Berufen und Studiengängen aus. News aus deiner Region haben wir wieder in einer Stunde für dich.
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0: Es wird sehr warm heute bei uns in Bremen und umzu. Der Dienstag bringt vor allem eins. Hitze. Wir starten meist trocken in den Tag. Durch die schwüle Luft kann es aber immer wieder stark regnen oder auch gewittern. Zwischendurch gibt es auch lange trockene Phasen. Es wird einfach recht wechselhaft und dazu sind heute bis zu 33 Grad drin. Die aktuellen Temperaturen in Borgfeld 20 Grad und in Achim im Kreis Verden auch 20.
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0: Auf den Straßen sieht es immer noch gut aus, alles frei. Geblitzt wird auch noch nicht. Wenn du was entdeckst, unsere WhatsApp-Nummer für deine Blitzer und Verkehrsupdates ist die 0173 685 712. Wir haben es jetzt gleich 6:30. Ich bin Gesa und wünsche dir einen schönen Start in den Dienstag.
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0: Herzlich. Schönen guten Morgen, hier ist Energy Bremen. Ich glaube, es gibt wenig Dinge, die mich so sehr glücklich machen wie dieser Moment, wenn du auf ein Konzert gehst und komplett aufgeregt bist, hast dir ein Outfit rausgelegt und dann gehst du in die Halle und der Bass ist schon so richtig laut und alle Leute freuen sich einfach zusammen zu sein. Und genau darüber gibt's jetzt gute Nachrichten.
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0: Fast die gesamte Bevölkerung Deutschlands war letztes Jahr auf einem Konzert. Kein Witz, 74,5 Millionen Menschen waren 2025 auf dem Konzert. Damit sind die Besucherzahlen das erste Mal wieder so hoch wie noch vor Corona. Und klar, in erster Linie ist das eine gute Nachricht für die Konzertbranche. Aber ich finde es einfach so, so toll, dass so viele Menschen auf Konzerte gehen. Weil Live-Musik ist das Allerbeste. Und deinen Lieblingsmusiker unterstützen macht auch einfach Spaß. Also wenn du jetzt gerade überlegst, ob du wirklich das Geld für diese Tickets ausgeben sollst, ich sage ja. Das sind nämlich einfach Erinnerungen fürs ganze Leben.
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Minuten vor sieben. Schönen guten Morgen am Dienstag. Hier ist Energy Bremen. Wir schauen einmal kurz aufs Wetter für heute. Der Dienstag bringt Sonne, aber auch Gewitter bei bis zu 33 Grad. Und ein Blick auf die Straßen. Da sieht es soweit gut aus. Alles noch frei. Aber der erste Blitzer kam gerade von Thorsten in Bremen. Richard-Bojan-Allee zwischen der A27 und der Berliner Freiheit. Stadteinwärts steht der Blitzeranhänger. Komm gut in den Dienstag. Hier ist Olivia Rodrigo mit Drop Dead.

0: spielig. Der geht auf jeden Fall ein bisschen mehr nach vorne und dann das Jahr 2026. Another ist auch mit dabei mit Talk to You.
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2: 7:05. Ich bin Christiane Hampe. Schönen guten Morgen. Unionsfraktionschef Frei sieht keinen Spielraum bei der Abschaffung der Rente mit 63. Bei Welt TV warnt er, Änderungen könnten das Rentenpaket gefährden. Widerstand kommt ja von CDU-Ministerpräsidenten im Osten und inzwischen auch von SPD-Regierungschefs im Saarland und Bremen. Die USA und der Iran verhandeln offenbar wieder über Frieden. Das behauptet zumindest US-Präsident Donald Trump. Er fordert, dass die Straße von Hormuz wieder geöffnet wird und droht, dass die Gespräche die letzte Chance für den Iran seien. Ob in Pflegeheim oder beim Rettungsdienst, die Bundesregierung plant laut Bild einen neuen Zivildienst und fragt bereits Sozialverbände, wie viele Wehrdienstverweigerer sie aufnehmen könnten. Sollte die Wehrpflicht wieder aktiviert werden, braucht man ja auch Plätze für Wehrdienstverweigerer. Nach einem Auffahrunfall auf der A28 in Oldenburg hat die Polizei in einem Auto ein ganzes Waffenarsenal gefunden. Ein 21-Jähriger hatte mehrere Soft-Air-Waffen, Einhandmesser, Munition, eine Stahlrute sowie einen Schlagstock dabei. Alle Gegenstände wurden sichergestellt. Der Mann hat jetzt ein Verfahren am Hals.
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0: Die aktuellen Temperaturen in Bremen-Walle 20 Grad. In Kaihausen im Ammerland haben wir auch 20. Bis zu 33 Grad sind heute noch drin. Dazu wird es oft trocken und sonnig. Aber durch die heiße und vor allem schwüle Luft kann es auch immer wieder regnen oder auch gewittern.
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0: Auf den Straßen sieht's gut aus, alles noch frei, aber geblitzt wird. Und zwar in Bremen auf der Richard-Bolian-Allee zwischen der A27 und der Berliner Freiheit. Stadteinwärts. Dankeschön, Thorsten, fürs Bescheid geben. Wenn du auch noch was hast, unsere kostenlose Hotline für deine Blitzer und Verkehrsupdates ist die 0800 10 22 400.

Schönen guten Morgen. Kurz vor sieben haben wir es hier. Ich bin alleine. Markus ist nämlich immer noch krank. Gute Besserung an der Stelle. Wir müssen jetzt kurz ein bisschen die Mood switchen. Einfach schon mal vorausgucken auf den Freitag. Da klingt es hier nämlich ein bisschen anders im Studio. This is the rhythm of the night. Der Energy Bremen Frühstücks-Rave steht an. Star-DJ Neptunica feiert mit dir. Ja, mit dir. Du bist nämlich mit dabei. Einfach eine Sprachnachricht schicken an die 0173 685 712 und am Freitag dann mit uns hier im Studio feiern. Das wird richtig, richtig grandios. Gleich in so, ich würde sagen, 6 Minuten haue ich den ersten Platz für dich hier im Studio und deine ganzen Kumpels und Homies raus. Jetzt erstmal Alex Warren, das ist Fever Dream. Komm gut in den Dienstag. Einen schönen guten Morgen.

0: Minuten nach sieben. Dein Dienstagmorgen mit Energy Bremen. Denken wir schon mal kurz an den Freitag. Ich glaube, diese Woche, diesen Freitagmorgen, wirst du in deinem ganzen Leben nicht vergessen, wenn du mit dabei bist.
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0: 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Am Freitag sind es du und deine Besties. 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So wie Britta aus Ahausen, die hat gerade Urlaub. 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Wie ist dein Urlaub?
2: Richtig gut. Das war jetzt das vergangene Wochenende. Da war ich auch im Ferdinandsfeld.
0: Nee.
2: Ja.
0: Hammer. Also da sind wir ja fast schon beim Thema. Du gehst zum Ferdinandsfeld bei uns im Landkreis Rothenburg. Also bist du eine Partymaus.
2: Ja, eine kleine alte Partymaus bin ich. Ja, ich fühle die Musik. Sagen wir mal so, ich komme aus dem Haus Techno-Style so seit schon etlichen Jahren. Ne? War auf Raves früher schon. Also ich fand jetzt zum Beispiel auch auf dem Ferdis, deswegen war ich auch da. Showtech-Klasse, Blasterjacks. Das ist für mich Musik, die mich einfach glücklich macht. Ne?
0: Du bist eine Raverin. Du bist aus der Generation Techno.
2: Ja.
0: Du kennst gefühlt jedes Line-Up hier von den ganzen Festivals. Du kannst also ordentlich feiern.
2: Ja, das kann ich wohl.
0: Hast du irgendwie eine Rave-Crew, ein paar Leute, mit denen du feiern würdest?
2: Ja, ich habe so ein paar so auf meiner inneren Liste, ja. Ja, die muss ich nur fragen, ob die Bock haben und Zeit haben, ja.
0: Dann würde ich mal sagen, machst du das nämlich direkt. Frag die, ob die Bock haben, frag die, ob die Zeit haben, weil du bist am Freitag mit beim Frühstücksrave dabei.
2: Ja, sehr cool. Vielen Dank. Vielen Dank. Das freut mich. Geil, danke.
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0: Und du machst es jetzt genauso wie Britta. 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

Minute nach 7. Guten Morgen, das ist der Dienstag mit Energy Bremen. Wir schauen einmal kurz aufs Wetter. Der Dienstag wird durchwachsen mit Sonne und Gewitter bei bis zu 33 Grad. Die neueste Meldung von den Straßen. Vorsicht bitte auf der A27 Cuxhaven Richtung Bremerhaven. Zwischen Altenwalde und Nordholz liegt ein Tier. Außerdem der neueste Blitzer, der steht in Bremen auf der Richard-Bolian-Allee zwischen der A27 und der Berliner Freiheit und blitzt stadteinwärts. Komm gut in den Dienstag. Hier ist Nina Schuber mit Mangos mit Chili. Schönen guten Morgen.

0: bin ich ehrlich. Diese Woche wird mir hier so ein bisschen der Job geklaut. Zusammen mit der Bremischen Medienanstalt veranstalten wir nämlich die Radio Talent Class. So um die 15 Kids, alle so um die 13 Jahre alt, machen diese Woche zum allerersten Mal Radio. Und das sind wirklich ganz verschiedene Persönlichkeiten. Das ist total spannend zu sehen. Gestern war hier ganz, ganz viel Gewusel, ganz aufgeregte Kiddies. Aber ist natürlich auch verständlich. Heute interviewen sie nämlich noch jemanden ganz Besonderes. Auch ein Bremer, auch ein Superstar. Ich glaube, da werden sie sich richtig freuen drüber. Und am Donnerstag ist es dann soweit, da senden die Kids dann hier bei uns live. Und da haben wir sie mal gefragt, wie fühlt ihr euch denn, wenn ihr an diesen Donnerstag denkt?
1: Aufregend, ich werde wahrscheinlich sehr nervös sein, aber ich weiß, dass ich bis dahin sehr gute Freunde habe, die mir weiterhelfen werden.
2: Schon cool, also ich freue mich auf jeden Fall. Aber ich habe auch irgendwie Angst, dass ich mir die ganze Zeit verspreche.
3: Also ich bin aufgeregt, aber ich glaube, das werden wir gut hinkriegen.
4: Ja, genauso. Ich freue mich auch, aber ich finde es auch irgendwie aufregend. Und auch irgendwie habe ich auch Angst, dass ich mich verhaspel und dann alle irgendwie das hören. Und das ist dann ein bisschen peinlich.
0: Das wird überhaupt nicht peinlich. Ich glaube, das wird ganz, ganz, ganz toll. Also diese Woche werden wir uns die Radiotalente von morgen gesucht. Bei der Radio Talent Class zusammen mit der Bremischen Medienanstalt. Und am Donnerstag hören wir die Mädels und Jungs dann live hier, wo ich jetzt stehe, on air.

0: doch keine Konzerte bei uns im Weserstadion. Zumindest erstmal nicht. 7.24 Uhr, schönen guten Morgen, hier ist Energy Bremen. Bremen richtet in diesem Jahr ja die Feiern rund um den Tag der Deutschen Einheit aus. Und da stand lange im Raum Open-Air-Konzerte im Weserstadion mit einer Bühne direkt an der Ostkurve. Ja, leider ist das Ganze jetzt komplett vom Tisch. Nicht nur, weil Werder seinen Rasen schützen will, auch immer noch wegen der eingestürzten Tribüne, die bis Oktober, Anfang Oktober wahrscheinlich noch nicht oder gerade erst repariert ist. Schade, finde ich, aber vielleicht können wir noch träumen und dann haben wir doch noch irgendwann Konzerte im schönsten Stadion der Welt. Noch mehr News aus deiner Region gibt's in 2 Minuten bei Lars.
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17: Mit seiner Aktion hat er den Zugverkehr zwischen Bremen und Hannover komplett lahmgelegt. Der Unbekannte soll mitten auf den Gleisen gelaufen sein. Ein Lokführer hat mit seinem ICE eine Vollbremsung gemacht, um einen Zusammenstoß zu verhindern. Der Mann verschwand dann. Bundes- und Landespolizei, Feuerwehren und Rettungsdienst waren seinetwegen im Einsatz. Der Lokführer stand unter Schock. Die Bahnstrecke war für etwa 1,5 Stunden gesperrt. Die Grundwasserstände sind niedrig, die Böden trocken. In Niedersachsen rufen mehrere Städte und Landkreise zum Wassersparen auf. Zum Beispiel Delmenhorst. Dort ist es auch verboten, Wasser aus Gewässern wie Seen zu entnehmen. Wer sich nicht dran hält, muss mit einem Bußgeld in Höhe von bis zu 50.000 Euro rechnen. Ja, sie ist im eigenen Garten angeschossen worden. In Kloppenburg soll heute das Urteil gegen einen Jäger fallen. Er soll die 59-Jährige im Dezember 24 aus Versehen bei einer Treibjagd angeschossen haben. Die Frau wurde von mehreren Schrotkugeln im Gesicht verletzt. Eine Kugel musste aufwendig herausoperiert werden. Der 73-jährige Jäger ist wegen gefährlicher Körperverletzung angeklagt. News aus deiner Region haben wir wieder in einer Stunde für dich.
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0: Es wird sehr warm heute bei uns in Bremen und umzu. Der Dienstag bringt vor allem eins: Hitze. Wir starten meist trocken in den Tag. Durch die schwüle Luft kann es aber immer wieder stark regnen oder auch gewittern. Zwischendurch gibt es auch lange trockene Phasen. Es wird einfach recht wechselhaft und dazu sind heute bis zu 33 Grad drin. Die aktuellen Temperaturen in Teneva 20 Grad und in Twistring im Kreis Diepholz auch 20.
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0: Vorsicht, ein Liegenbleiber und Reifenteile auf der A27 Bremerhaven Richtung Bremen zwischen dem Rastplatz Osterwiesen und Bremen-Überseestadt. Weiter geht's mit den Staus. A1 Osnabrück Richtung Bremen zwischen Bremen-Brinkum und Asten 3 Kilometer Stop and Go im Bereich der Baustelle. Und A27 Bremen Richtung Bremerhaven zwischen Bremerhaven Süd und Geestemünde haben wir auch 3 Kilometer Stop and Go. Geblitzt wird in Bremen auf der Richard-Bolian-Allee zwischen der A27 und der Berliner Freiheit stadteinwärts. Das war's. Dankeschön, Thorsten, fürs Bescheid geben. Wenn du auch noch was hast, unsere kostenlose Hotline für deine Blitzer und Verkehrsupdates ist die 0800 10 22 400. Wir haben es jetzt gleich 7:30. Ich bin Gesa und wünsche dir einen schönen Dienstagmorgen.
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0: da arbeiten, wo andere snacken. So kann man, glaube ich, die Ausbildung zur Konditorin ganz gut zusammenfassen. Zumindest, wenn man mich fragen würde. 7.36 Uhr, hier ist Energy Bremen an deinem Dienstag. Diese Woche Ausbildungsstart bei uns in Bremen und Niedersachsen. Jeden Tag scheinen wir mal so ein extra Scheinwerfer auf verschiedene Berufe im Handwerk, weil die Branche super wichtig ist und auch wirklich immer Nachwuchs sucht. Tamara und Kemal sind Azubis bei Lenes Biobackstube. Sprich, sie werden Bäcker und Konditorin. Was muss man denn für diese Ausbildung mitbringen, außer vielleicht, ja, Appetit?
1: Man muss präzise sein, präzise arbeiten und auf jeden Fall Teamfähigkeit spielt eine ganz große Rolle hier. Und wenn man gut zusammenarbeitet, dann läuft alles auch sehr flüssig und macht auch viel Spaß.
0: Chefin Lene sagt auch selber, als Bäckerin oder Konditorin und generell im Handwerk, das öffnet dir einfach unfassbar viele Türen.
2: Also im Handwerk hat man die besten Perspektiven. Das Handwerk ist der Ort, wo man schnell mit Leidenschaft viel erreichen kann. Und nach der Ausbildung steht einem eigentlich alles offen. Man kann als Geselle weiterarbeiten oder Gesellin. Man kann noch seinen Meister hinten dranhängen, kann danach studieren gehen. Gerade als Bäcker und Konditor, in Deutschland ausgebildet, kann man auch überall auf der Welt arbeiten.
0: Und wenn das nicht ein cooles Statement ist, ich glaube, Handwerk sollten wir immer ein bisschen höher halten. Das ist wichtig, weil ohne Handwerk wären wir nichts. Kann ja nicht jeder irgendwie mit dem MacBook oder mit dem Laptop sonst wo irgendwie sitzen und nur rumtippeln. Wir brauchen auch Handwerkerinnen und Handwerker. Ausbildungsstart 2026 und wir wollen diese Woche mal genau auf diese Branche gucken. Jeden Tag ein anderer Handwerksberuf.

7:43 Uhr. Guten Morgen, hier ist Energy Bremen. Das ist dein Start in den Dienstag. Wir schauen einmal kurz aufs Wetter. Der Dienstag bringt Sonne, aber auch Gewitter bei bis zu 33 Grad. Die neueste Meldung von den Straßen. Vorsicht bitte auf der A27 Bremen Richtung Walsrode. Zwischen der Ausfahrt Langwedel und Verden Nord ist ein LKW auf dem Beschleunigungsstreifen liegen geblieben. Der neueste Blitzer steht in Bremen auf der Richard-Bolyan-Allee zwischen der A27 und der Berliner Freiheit. Und er blitzt stadteinwärts.

0: und Daft Punk, I Feel It Coming, starten wir in den Dienstag. Schönen guten Morgen.
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0: In der nächsten halben Stunde wird's vampirisch. Ist das ein Wort? Weiß ich gar nicht. Jetzt ist es eins. Tame Impala spiele ich dir mit Dracula. Außerdem gute Laune in Person. Alex Warren ist mit dabei mit Passenger.
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3: 5:08. Ich bin Christiane Hampe. Schönen guten Morgen. Unionsfraktionschef Frei sieht keinen Spielraum bei der Abschaffung der Rente mit 63. Bei Welt TV warnt er, Änderungen könnten das Rentenpaket gefährden. Widerstand gegen die Abschaffung kommt ja von CDU-Ministerpräsidenten im Osten und inzwischen auch von SPD-Regierungschefs im Saarland und Bremen. Schwarz-Rot bereitet offenbar das Comeback des Zivildienstes vor. Laut Bild-Zeitung prüft die Bundesregierung bereits, wer Plätze für Ersatzdienstleistende zur Verfügung stellen kann, für den Fall, dass die Bundeswehr nicht genug freiwillige Rekruten findet und die Wehrpflicht wieder aktiviert wird. Die EU-Innenminister sprechen heute über den Flüchtlingsansturm auf Ceuta. Auf der Dringlichkeitssitzung soll es unter anderem um

0: Die Frage gehen, wie man unkontrollierte Grenzübertritte in Zukunft verhindern kann. Zehntausende Menschen hatten ja letzte Woche von Marokko aus die spanische Exklave erreicht. Auf der A29 zwischen Wardenburg und Großenkneten hat ein Auto gestern Abend während der Fahrt einen Reifen verloren. Der Reifen kullerte auf die linke Spur, dort konnte ein anderer Wagen nicht mehr bremsen und krachte auf das Hindernis. Zwei Insassen wurden leicht verletzt.
1: Bremen-Wetter. Der Dienstag wird hot und auch wechselhaft. Es bleibt oft trocken und sonnig, kann durch diese schwül-heiße Luft aber auch immer wieder regnen oder gewittern. Und dazu kriegen wir bis zu 33 Grad. Aktuell in Bremen-Strom 20 Grad, 20 auch in Driftsäte im Kreis Cuxhaven.
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1: Vorsicht, ein liegen gebliebener LKW auf der A27 Bremen Richtung Walsrode zwischen der Ausfahrt Langwedel und Verdenort und zwar auf dem Beschleunigungsstreifen. Weiter geht's mit den Staus A1 Osnabrück Richtung Bremen. Zwischen Bremen-Brinkum und Aasten haben wir 3 Kilometer Stop and Go bei der Baustelle. A27 Bremen Richtung Bremerhaven. Zwischen Bremerhaven Süd und Geestemünde 3 Kilometer Stop and Go. Es wird geblitzt. Einmal bei uns in Bremen auf der Richard-Bolian-Allee zwischen der A27 und der Berliner Freiheit stadteinwärts. Und im Landkreis Friesland auf der Blauhander Straße zwischen Zetel und Sande in der 70er-Zone. Dankeschön Thorsten und Andreas fürs Bescheid geben. Unsere kostenlose Hotline für deine Blitzer und Verkehrsupdates ist die 0800 10 22 400.

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1: Einen schönen guten Morgen. Kurz vor 8 haben wir es an deinem Dienstag. Ich bin Gesa und bringe dich gut in den Tag. Liebe Mädels, ich habe jetzt einmal ganz grandiose Nachrichten für uns alle. Vor allem, weil wir das den Männern so schön unter die Nase reiben können. Männer werden deutlich häufiger geblitzt als wir Frauen. Ha! So, 77% aller Geblitzten 2025 waren nämlich Männer. Da soll noch einer sagen, Männer wären die wirklich besseren Autofahrer.
2: Ich bin sehr ruhiger, guter Autofahrer. Ich fahre immer sehr entspannt, bin sehr ruhig. Dann

4 Minuten nach 8, dein Dienstagmorgen mit Energy Bremen. Einen schönen guten Morgen. Liebe Männer, hier mal ein kurzer Tipp, wie ihr dafür sorgt, dass eure Frau wirklich die glücklichste Person der ganzen Welt wird. Liebt sie laut. Genauso wie Alex Warren. Ich glaube, wenn ein Star-Pärchen Couple Goals ist, dann müssen es Alex Warren und seine Frau sein. Immer wenn ich sein Insta aufmache, ist da ein Post, wo er darüber spricht, wie sehr er sie liebt, wie dankbar er für sie ist. Jeder zweite Song ist über sie. Also wenn das nicht Romantik pur ist, ich finde es wirklich so schön. Und Liebe sorgt auch dafür, dass die Songs einfach gut sind. Hören wir auch hier. Alex Warren mit Passenger.

10 Minuten nach 8. Guten Morgen am Dienstag. Hier ist Energy Bremen. Wir schauen einmal kurz aufs Wetter heute. Der Dienstag wird durchwachsen mit Sonne und Gewitter bei bis zu 33 Grad. Der längste Stau aktuell auf der A1 Osnabrück Richtung Bremen zwischen Bremen-Brinkum und Aasten. 3 Kilometer Stop and Go. Und der neueste Blitzer steht im Landkreis Friesland auf der Blauhander Straße zwischen Zetel und Sande in der 70er-Zone. Komm gut in den Dienstagmorgen jetzt mit Shakira und Burna Boy. Das ist Die Die. 10 Minuten nach 8 immer noch. Guten Morgen.

0: Radiotalente von morgen. 17 Minuten nach 8. Hier ist Energy Bremen. 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

0: Doch keine Konzerte im Weserstadion. Zumindest erstmal nicht. 8.25 Uhr, guten Morgen, hier ist Energy Bremen. Bremen richtet in diesem Jahr ja die ganzen Feiern rund um den Tag der Deutschen Einheit aus. Und da stand ganz lange im Raum Open-Air-Konzerte im Weserstadion mit einer Bühne an der Ostkurve. Das ist jetzt leider vom Tisch. Nicht nur, weil Werder seinen Rasen schützen möchte, auch immer noch wegen der eingestürzten Tribüne, die bis dahin wahrscheinlich noch nicht oder gerade erst repariert ist. Ich finde es sehr schade, aber wir können ja noch ein bisschen weiter träumen. Vielleicht ja doch irgendwann nochmal Konzerte im schönsten Stadion der Welt. Noch mehr aus deiner Region gibt's in einer Minute bei Lars.
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6: Nach dem Tod von Dennis und Sabrina Tansky in Bremen-Fegesack sitzt der mutmaßliche Täter jetzt im Gefängnis. Gesundheitlich geht's ihm inzwischen so gut, dass er aus der Klinik entlassen und ins Gefängnis verlegt werden konnte, so die Staatsanwaltschaft. Der 22-Jährige soll seine Nachbarn Ende Juni mit einer selbstgebastelten Stichwaffe umgebracht haben. Das Paar hatte eine 2-jährige Tochter. Sie wurde nicht verletzt. Das Motiv ist weiter unklar. Kinofilme unter freiem Himmel direkt am Strand gucken, das geht ab heute beim Open-Air-Kino in Norddeich. Vor einer großen Leinwand sind Liegestühle am Strand aufgebaut. Bis Freitag werden verschiedene aktuelle Filme gezeigt. Tagsüber gibt's ein Kinderprogramm, abends Live-Musik und nach dem Sonnenuntergang geht's dann mit den Vorführungen los. Im Bürgerservice, der IT, im Stadtgrün oder bei der Feuerwehr. In Oldenburg haben jetzt 58 Auszubildende bei der Stadt angefangen. Oldenburg bildet in insgesamt 15 verschiedenen Berufen und Studiengängen aus. News aus deiner Region haben wir wieder in einer Stunde für dich.
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0: Es wird sehr warm heute bei uns in Bremen und umzu. Der Dienstag bringt vor allem eins: Hitze. Wir starten meist trocken in den Tag. Durch die schwüle Luft kann es aber immer wieder stark regnen oder auch gewittern. Zwischendurch gibt es auch lange trockene Phasen. Es wird einfach recht wechselhaft. Und dazu sind heute bis zu 33 Grad drin. Die aktuellen Temperaturen in Hornlehe 20 Grad und in Halshorn im Kreis Osterholz 21 Grad.
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0: Vorsicht, immer noch ein liegen gebliebener LKW auf der A27 Bremen Richtung Walsrode zwischen der Ausfahrt Langwedel und Verden-Nord auf dem Beschleunigungsstreifen. A1 Osnabrück Richtung Bremen. Zwischen Bremen-Brinkum und Asten haben wir 3 Kilometer Stop-and-Go bei der Baustelle. A27 Bremen Richtung Bremerhaven. Zwischen Bremerhaven Süd und Geestemünde auch 3 Kilometer Stop-and-Go. Es wird geblitzt und zwar in Bremen. Auf der Richard-Bojan-Allee zwischen der A27 und der Berliner Freiheit stadteinwärts. Im Landkreis Friesland, Blauhander Straße zwischen Zetel und Sande in der 70er-Zone. Und im Landkreis Cuxhaven in Dorum am Ortsausgang beim Biobauern, wenn du Richtung Mittlum unterwegs bist. Dankeschön Thorsten, Andres und Sascha fürs Bescheid geben. Unsere WhatsApp-Nummer für deine Blitzer- und Verkehrsupdates ist die 0173 685 712. Wir haben es jetzt gleich 8:30. Ich bin Gesa und wünsche dir einen schönen Dienstagmorgen.
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0: 30 ist es. So, ich gebe dir jetzt eine einzige Aufgabe. Das ist alles, was du heute machen musst. Du schickst mir jetzt eine Sprachnachricht per WhatsApp und dann feiern wir gemeinsam am Freitag. Ist das ein Deal oder was?
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2: 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War auf Raves früher schon. Das ist für mich Musik, die mich einfach glücklich macht, ne?
0: Hast du irgendwie eine Rave-Crew, ein paar Leute, mit denen du feiern würdest?
2: Ja, ich habe so ein paar so auf meiner inneren Liste, ja. Ja, die muss ich nur fragen, ob die Bock haben und Zeit haben, ja.
0: Dann würde ich mal sagen, machst du das nämlich direkt. Frag die, ob die Bock haben, frag die, ob die Zeit haben, weil du bist am Freitag mit beim Frühstücksrave dabei.
2: Ja, sehr cool. Vielen Dank. Vielen Dank. Das freut mich. Geil, danke.
0: Und du machst es jetzt genauso. Deine Sprachnachricht jetzt an die 0173 680 5712. Sag uns, warum du beim exklusivsten DJ-Set der Welt dabei sein musst. Und dann feiern wir hier am Freitag. Und dann, wenn du nochmal so einen kleinen Vorgeschmack brauchst auf seinen Sound, kriegst du jetzt. Hier ist Neptunica mit What If.
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Gleich Viertel vor neun, hier ist Energy Bremen an deinem Dienstag. Wir schauen einmal kurz aufs Wetter. Der Dienstag bringt Sonne, aber auch Gewitter bei bis zu 33 Grad. Und ein Blick auf die Straßen. Längster Stau, A1 Osnabrück Richtung Bremen. Zwischen Bremen-Brinkum und Asten haben wir 3 Kilometer Stop and Go. Und der neueste Blitzer steht im Landkreis Cuxhaven in Dorum am Ortsausgang beim Biobauern, wenn du Richtung Mittlum fährst. Komm gut in den Dienstag. Hier ist The Bowser mit Magnetic.

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11: 5 vor 9. Ich bin Christiane Hampe. Schönen guten Morgen. Unionsfraktionschef Frei sieht keinen Spielraum bei der Abschaffung der Rente mit 63. Bei Welt TV warnt er, Änderungen könnten das Rentenpaket gefährden. Widerstand gegen die Abschaffung kommt ja von CDU-Ministerpräsidenten im Osten und inzwischen auch von SPD-Regierungschefs im Saarland und Bremen. Die EU-Innenminister sprechen heute über den Flüchtlingsansturm auf Ceuta. Auf der Dringlichkeitssitzung soll es unter anderem um die Frage gehen, wie man unkontrollierte Grenzübertritte in Zukunft verhindern kann. Zehntausende Menschen hatten ja letzte Woche von Marokko aus die spanische Exklave erreicht. Schwarz-Rot bereitet offenbar das Comeback des Zivildienstes vor. Laut Bild-Zeitung prüft die Bundesregierung bereits Wehrplätze für Ersatzdienstleistende.

0: zur Verfügung stellen kann, für den Fall, dass die Bundeswehr nicht genug freiwillige Rekruten findet und die Wehrpflicht wieder aktiviert wird. Zwischen Groß-Hesebeck und Bad Bevensen ist gestern Abend ein junger Mann bei einem Unfall aus seinem Cabrio geschleudert worden. Der Wagen war in einer Kurve von der Straße abgekommen und gegen einen Erdwall geprallt. Für den 26-Jährigen kam jede Hilfe zu spät. Er starb noch am Unfallort.
1: Die aktuellen Temperaturen in Bremen-Oberneuland 21 Grad. In Wellen im Kreis Cuxhaven haben wir auch 21. Bis zu 33 Grad sind heute noch drin. Dazu wird es oft trocken oder ein bisschen sonnig. Aber durch die heiße und vor allem schwüle Luft kann es auch immer wieder regnen oder auch noch gewittern.
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1: A1 Osnabrück Richtung Bremen. Zwischen Bremen-Brinkum und Asten haben wir 3 Kilometer Stop-and-Go im Bereich der Baustelle. In der Gegenrichtung auch nochmal 2 Kilometer Stop-and-Go. Sonst sieht's aber gut aus. Es wird aber geblitzt. Und zwar in Bremen auf der Richard-Bolian-Allee zwischen der A27 und der Berliner Freiheit stadteinwärts. Im Landkreis Friesland auf der Blauhander Straße zwischen Zetel und Sande in der 70er-Zone. Und im Landkreis Cuxhaven in Dorum am Ortsausgang beim Biobauern, wenn du Richtung Mittlum fährst. Danke Thorsten, Andres und Sascha fürs Bescheid geben. Unsere kostenlose Hotline für deine Blitzer- und Verkehrsupdates ist die 0800 10 22 400.

gleich 9 Uhr. Das heißt, wir starten in die beste Stunde des Tages. Nur Sounds der 2000er und 2010er in der Happy Hour bei uns. In der nächsten halben Stunde Seed mit dabei. Ariana Grande, Linkin Park. Und wir starten jetzt mit einer Band, die ich früher gar nicht so gerne mochte. Aber ich kann das leider nicht. Also ich muss mitsingen und mich irgendwie mitbewegen. Und das ist Outkast. Schönen guten Morgen.

14 Minuten nach 9. Hier ist die Energy Bremen Happy Hour an deinem Dienstag. Ich bin ja schon Popgirlie, immer gewesen, lieb Boybands und all sowas. Aber es gab eine Phase in den 2000ern, wo ich dachte, ich werde jetzt Punkrock-Girl. Und ich habe wirklich in jedes Freundebuch geschrieben, dass Linkin Park meine Lieblingsband ist. Weil sie auch einfach sehr gute Musik machen. Kann ich nicht anders leugnen. Linkin Park, What I've Done jetzt für dich an deinem Dienstagmorgen.

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2: Mit seiner Aktion hat er den Zugverkehr zwischen Bremen und Hannover komplett lahmgelegt. Der Unbekannte soll mitten auf den Gleisen gelaufen sein. Ein Lokführer hat mit seinem ICE eine Vollbremsung gemacht, um einen Zusammenstoß zu verhindern. Der Mann verschwand dann. Bundes- und Landespolizei, Feuerwehren und Rettungsdienst waren seinetwegen im Einsatz. Der Lokführer stand unter Schock. Die Bahnstrecke war für etwa 1,5 Stunden gesperrt. Die Grundwasserstände sind niedrig, die Böden trocken. In Niedersachsen rufen mehrere Städte und Landkreise zum Wassersparen auf. Zum Beispiel Delmenhorst. Dort ist es auch verboten, Wasser aus Gewässern wie Seen zu entnehmen. Wer sich nicht dran hält, muss mit einem Bußgeld in Höhe von bis zu 50.000 Euro rechnen. Ja, sie ist im eigenen Garten angeschossen worden. In Kloppenburg soll heute das Urteil gegen einen Jäger fallen. Er soll die 59-Jährige im Dezember 24 aus Versehen bei einer Treibjagd angeschossen haben. Die Frau wurde von mehreren Schrotkugeln im Gesicht verletzt. Eine Kugel musste aufwendig herausoperiert werden. Der 73-jährige Jäger ist wegen gefährlicher Körperverletzung angeklagt. News aus deiner Region haben wir wieder in einer Stunde für dich.
3: Der Dienstag wird heiß und auch wechselhaft. Es bleibt oft trocken und sonnig, kann durch die schwülheiße Luft aber auch immer wieder regnen oder gewittern. Dazu kriegen wir bis zu 33 Grad heute. Aktuell in Bremen-Hochting 21 Grad, in Varel im Kreis Friesland auch 21.
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3: Vorsicht bitte auf der A1 Bremen Richtung Hamburg. Zwischen Olten und Posthausen gab es gerade einen Unfall und dort ist noch ungesichert. Vorsicht auch auf der A27 Bremen Richtung Walsrode. Zwischen Verden Ost und Walsrode West gab es auch einen Unfall und auch da ist noch ungesichert. Sonst sieht es aber gut aus auf den Straßen. Es wird aber zweimal geblitzt. Einmal in Bremen auf der Richard-Bojan-Allee zwischen der A27 und der Berliner Freiheit stadteinwärts und im Landkreis Friesland auf der Blauhander Straße zwischen Zetel und Sande in der 70er-Zone. Dankeschön Thorsten und Andreas fürs Bescheid geben. Wenn du auch noch was hast, unsere WhatsApp-Nummer für deine Blitzer und Verkehrsupdates ist die 0173 680 5712. Wir haben es jetzt gleich 9:30 Uhr. Komm gut in den Dienstag.
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0: 9.35 Uhr. Wir sind mittendrin in der Happy Hour an deinem Dienstag. Hier ist Energy Bremen. Und wir haben hier alle ganz dicke Augenringe, würde ich sagen. Jette vom Vormittagsstar. Hallo.
1: Hallo.
0: Bist du auch mitten in der Nacht aufgewacht, weil es so gewittert hat?
1: Aber sowas von. Und ich bin direkt aufgesprungen, weil es hat auch so doll geregnet.
0: Ja.
1: Es hat richtig doll gegen mein Fenster gepeitscht. Und ich war so, ich muss alles zumachen. Es regnet rein. Und es hat tatsächlich in der Küche ein bisschen reingeregnet.
0: Oh.
1: Also gut, dass ich aufgestanden bin. Bin dann auch schnell wieder aufgestanden, um wieder alles aufzumachen.
0: Ja.
1: Und dann musste ich es wieder zumachen. Also es war eine wilde Nacht.
0: Ja, der Stress zwischen lüften wollen und nicht einen Wasserpark in der Wohnung haben wollen.
1: Das war's,
0: Was ich ganz spannend fand, wir haben alle gesagt, bist du auch um genau 2.30 Uhr nachts aufgewacht? Weil genau dann das hier über Bremen so dort geknallt hat. Ich glaube, zeitgleich ist das gesamte Energy Bremen-Team einmal so hochgeschreckt.
1: Ja.
0: Ich konnte dann nicht mehr einschlafen, leider.
1: Ich konnte es wieder einschlafen.
0: Bin aber immer wieder aufgewacht.
1: Okay, also unruhige Nacht, aber dann machen wir heute einfach ein bisschen langsamer.
0: Wo machen wir das?
1: Beziehungsweise wir brauchen irgendwie noch so ein Käffchen für die Ohren, so ein Push, oder?
0: Ja.
1: Damit du auch gleich im Vormittag richtig, damit das Gewitter vergessen ist und du einfach durchziehen
0: wieder durchsliden.
1: Durchsliden, und das machen wir jetzt mit Beyoncé. Hier ist Crazy in Love.

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2: Ganz entspannt starten wir in den Vormittag.
3: Can we find love again?
2: Mit Love Again von The Kid LAROI und ordentlich Summer Vibes gibt's von UJL. Mit Move Into The Sun gibt's beides in der nächsten halben Stunde für dich.
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4: 5 vor 10. Ich bin Christiane Hampe. Schönen guten Tag. Unionsfraktionschef Frei sieht keinen Spielraum bei der Abschaffung der Rente mit 63. Bei Welt TV warnt er, Änderungen könnten das Rentenpaket gefährden. Widerstand gegen die Abschaffung kommt ja von CDU-Ministerpräsidenten im Osten und inzwischen auch von SPD-Regierungschefs im Saarland und Bremen. Experten warnen vor den Folgen des Niedrigwassers fürs Wirtschaftswachstum. Aktuell können unter anderem auf dem Rhein kaum Frachtschiffe fahren. Thilo Schäfer vom Institut der Deutschen Wirtschaft befürchtet in der Bild-Zeitung, dass das Wachstum dadurch um 0,4 Prozentpunkte geringer ausfallen könnte. Schwarz-Rot bereitet offenbar das Comeback des Zivildienstes vor. Laut Bild-Zeitung prüft die Bundesregierung bereits, wer Plätze für Ersatzdienstleistende zur Verfügung stellen kann, für den Fall, dass die Bundeswehr nicht genug freiwillige Rekruten findet und die Wehrpflicht wieder aktiviert wird. Der Haushaltsdiscounter McGuides macht voraussichtlich 50 seiner Filialen dicht. Welche genau, darüber soll im Herbst entschieden werden. Das Unternehmen hatte im Mai Insolvenz angemeldet. Zurzeit gibt es gut 180 McGuides-Filialen in ganz Deutschland. In Bockhorn ist gestern Abend eine Bombe entschärft worden. Der 250 Kilo Blindgänger war bei Windpark-Bauarbeiten entdeckt worden. Im Umkreis von 1 Kilometer mussten Anwohner ihre Häuser verlassen. Auch die A29 und die Bahnstrecke Varel-Sande mussten gesperrt werden.
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2: Heute wird's richtig heiß. 33 Grad maximal, dazu Sonne und Wolken im Mix. Später kann's dann gewittern oder regnen. 23 Grad haben wir in Worpswede im Landkreis Osterholz und 23 Grad sind's auch am Zwischenahner Meer im Landkreis Ammerland.
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2: Vorsicht bitte auf der A

0: 27 Bremen Richtung Walsrode. Zwischen Verden Ost und Walsrode West gab es einen Unfall. Da liegen Reifenteile auf allen Fahrstreifen. Und die A1 Bremen Richtung Hamburg ist zwischen Olten und Posthausen nach einem Unfall gesperrt. Dadurch staut es sich drumherum. Geblitzt wird in Bremen auf der Richard-Bohlian-Allee zwischen der A27 und der Berliner Freiheit stadteinwärts und im Landkreis Friesland auf der Blauhander Straße zwischen Zetel und Sande in der 70er-Zone. Vielen Dank, Thorsten und Andres, fürs Melden. Unsere kostenlose Hotline für deine Blitzer und Verkehrsupdates ist die 0800 10 22 400.
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0: Ob Männer oder Frauen die besseren Autofahrer sind, das ist ja so ein ewiges Streitthema in vielen Beziehungen. Jetzt gibt's da aber neue Erkenntnisse. Wir sprechen gleich drüber. Ich bin Jette und zusammen geht's durch den Dienstag. 2 Minuten vor 10 haben wir es jetzt.

Es gibt Songs, da kann man einfach nicht stillhalten. Energy Bremen am Dienstag um 9:03. Bei einigen Songs muss man sich einfach bewegen, man muss vielleicht nicht direkt tanzen, aber egal ob im Büro oder im Auto oder zu Hause in der Küche, der Kopf oder die Füße, die wippen mit. Genauso ein Song ist Move into the Sun von Ugel. Den gibt's jetzt für dich bei Energy Bremen. Ich wünsche dir ganz viel Spaß beim Mitzappeln.

0: Mit Kaigo, Khalid und Griffin geht's durch deinen Dienstag bei Energy Bremen um 12 Minuten nach 10. So, wer kann denn jetzt besser Auto fahren? Männer oder Frauen? Liebe Mädels, ich habe jetzt mal richtig gute Nachrichten für uns alle. Männer wurden deutlich häufiger geblitzt als wir Frauen. Ja, ja, 77% aller Geblitzten 2025 waren Männer. Also Männer sind auf jeden Fall die schnelleren Autofahrer, aber ob sie auch die besseren sind, naja.
1: Ich bin sehr ruhiger, guter Autofahrer. Ich fahre immer sehr entspannt, bin sehr ruhig. Dann fahr doch, du Affe!

0: Was ist bitte in Hemmoor im Landkreis Cuxhaven los? Energy Bremen um 11:06. In Hemmoor hat es am Sonntag und in der Nacht zu gestern insgesamt 4-mal gebrannt. Eine richtige Brandserie haben wir da. Eine Person wurde in den Bränden sogar leicht verletzt. Die Polizei ist jetzt auf der Suche nach Zeugen, die etwas gesehen haben. Noch mehr aus deiner Region gibt's in einer guten Minute bei Lars.
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8: Nach dem Tod von Dennis und Sabrina Tansky in Bremen-Fegesack sitzt der mutmaßliche Täter jetzt im Gefängnis. Gesundheitlich geht's ihm inzwischen so gut, dass er aus der Klinik entlassen und ins Gefängnis verlegt werden konnte, so die Staatsanwaltschaft. Der 22-Jährige soll seine Nachbarn Ende Juni mit einer selbstgebastelten Stichwaffe umgebracht haben. Das Paar hatte eine 2-jährige Tochter. Sie wurde nicht verletzt. Das Motiv ist weiter unklar. Kinofilme unter freiem Himmel direkt am Strand gucken, das geht ab heute beim Open-Air-Kino in Norddeich. Vor einer großen Leinwand sind Liegestühle am Strand aufgebaut. Bis Freitag werden verschiedene aktuelle Filme gezeigt. Tagsüber gibt's ein Kinderprogramm, abends Live-Musik und nach dem Sonnenuntergang geht's dann mit den Vorführungen los. Im Bürgerservice, der IT, im Stadtgrün oder bei der Feuerwehr. In Oldenburg haben jetzt 58 Auszubildende bei der Stadt angefangen. Oldenburg bildet in insgesamt 15 verschiedenen Berufen und Studiengängen aus. News aus deiner Region haben wir wieder in einer Stunde für dich.
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0: 23 Grad haben wir in Sande im Landkreis Friesland und 22 Grad sind es in Dunen am Strand im Landkreis Cuxhaven. Richtig knackig heiß kriegen wir es heute mit 33 Grad maximal. Dazu Sonne und Wolken gemixt. Später kann es dann auch regnen oder gewittern.
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0: Vorsicht bitte auf der A28 Oldenburg Richtung Bremen. Zwischen Hude und Raststätte Hasbruch Süd gab es einen Unfall. Auf der A1 Bremen Richtung Hamburg gab es zwischen Olten und Posthausen auch einen Unfall. Dadurch gibt es 5 Kilometer Stop and Go drumherum. Geblitzt wird in Bremen auf der Richard-Bohljan-Allee zwischen der A27 und Berliner Freiheit stadteinwärts. Nochmal in Bremen auf der Uthoffstraße Richtung Fegesacker Heerstraße in der 30er-Zone. Und im Landkreis Friesland auf der Blauhander Straße zwischen Zetel und Sande in der 70er-Zone. Vielen Dank Thorsten, Dennis, Andres und Tom fürs Melden. Falls du auch noch was gesehen hast, unsere WhatsApp-Nummer für deine Blitzer und Verkehrsupdates ist die 0173 680 5712. Wir haben es jetzt genau 11:02. Ich bin Jette und ich freue mich, dass du am Start bist.
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Vielleicht warst du in den letzten Tagen ja schon im Kino. Bei den Temperaturen auf jeden Fall keine schlechte Idee, da ist es auf jeden Fall schön kühl. Du hörst Energy Bremen um kurz nach 10:30. Falls du den neuen Toy Story 5 Film gesehen hast, dann dürfte dir der nächste Song bekannt vorkommen. I Knew It, I Knew You von Taylor Swift. Der Song zum Film, wirklich total schön und klingt nach Country wie bei Taylor Swift schon ganz, ganz lange nicht mehr. Den habe ich jetzt hier für dich.

0: Gleich 10:45 haben wir es. Viele Ausbildungen bei uns in Bremen und Niedersachsen sind gestern gestartet und passend dazu checken wir bei Energy Bremen die ganze Woche das Handwerk aus. Und heute geht's nach Bremen-Fegesack in Lenes Bio-Backstube. Tamara und Kemal haben bei Lene den Beruf des Konditors gelernt. Warum habt ihr euch denn genau für diese Ausbildung entschieden?
1: Mir hat es Spaß gemacht, handwerklich zu arbeiten und ich wollte irgendwie sehen, was ich am Ende des Tages schaffe. Ich mag mich eher mehr bewegen, als auf dem Stuhl zu sitzen im Büro.
2: Es war bei mir sehr ähnlich, dass ein Bürojob für mich nicht in Frage kommt, war klar. Und ich mag Kuchen sehr gerne, da dachte ich, warum nicht?
0: Ich mag Kuchen ist auf jeden Fall ein guter Grund. Und da frage ich mich, wenn man die ganze Zeit von so vielen leckeren Dingen umgeben ist, hat man da nicht durchgehend Hunger und ist irgendwie am Snacken?
1: Nach einer Zeit hast du dich einfach nur noch satt gesehen, aber schmeckt trotzdem total lecker.
2: Wir machen natürlich ein paar Produkttests, da muss man natürlich was probieren, aber sonst ist das nicht so oft hier der Fall. Aber ab und zu muss natürlich was sein.
0: So ein paar Produkttests würde ich auch gerne mal machen. Tamara und Kemal wurden beide nach der Ausbildung übernommen und leiten jetzt das Konditor-Team. Mit der Ausbildung zum Konditor oder Bäcker stehen einem alle Türen offen, was Chefin Lene selber immer wieder betont.
3: Also im Handwerk hat man die besten Perspektiven. Das Handwerk ist der Ort, wo man schnell mit Leidenschaft viel erreichen kann. Und nach der Ausbildung steht einem eigentlich alles offen. Man kann als Geselle weiterarbeiten oder Gesellin. Man kann noch seinen Meister hinten dranhängen, kann danach studieren gehen. Gerade als Bäcker und Konditor, in Deutschland ausgebildet, kann man auch überall auf der Welt arbeiten.
0: Das klingt absolut toll. Tamara und Kemal versorgen uns mit leckerstem Süßkram. Zum Start der Ausbildungen checken wir die ganze Woche das Handwerk aus.
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2: Zusammen mit The Weeknd fiebern wir auf die Mittagspause hin. Mit Save Your Tears. Und der hier ist für meine Girlies. Olivia Rodrigo mit Drop Dead. Beides hörst du in der nächsten halben Stunde bei uns.
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3: 5:11. Ich bin Christiane Hampe. Schönen guten Tag. Die EU-Innenminister sprechen heute über den Flüchtlingsansturm auf Ceuta. Auf der Dringlichkeitssitzung soll es unter anderem um die Frage gehen, wie man unkontrollierte Grenzübertritte in Zukunft verhindern kann. Zehntausende Menschen hatten ja letzte Woche von Marokko aus die spanische Exklave erreicht. Schwarz-Rot bereitet offenbar das Comeback des Zivildienstes vor. Laut Bild-Zeitung prüft die Bundesregierung bereits, wer Plätze für Ersatzdienstleistende zur Verfügung stellen kann, für den Fall, dass die Bundeswehr nicht genug freiwillige Rekruten findet und die Wehrpflicht wieder aktiviert wird. Unionsfraktionschef Frei sieht keinen Spielraum bei der Abschaffung der Rente mit 63. Bei Welt TV warnt er, Änderungen könnten das Rentenpaket gefährden. Widerstand gegen die Abschaffung kommt ja von CDU-Ministerpräsidenten im Osten und inzwischen auch von SPD-Regierungschefs im Saarland und Bremen. Nationaltorwart Marc-André Ter Stegen hat einen neuen Verein. Der 34-Jährige wird vom FC Barcelona an Ajax Amsterdam verliehen. Ter Stegen hatte zuletzt viel Verletzungspech, deswegen hatte er auch die WM verpasst.
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2: Dicke Luft gibt's heute bei 33 Grad maximal. Dazu ein Mix aus Sonne und Wolken. Später kann es dann auch noch regnen oder sogar gewittern. 24 Grad sind's in Rodenkirchen im Landkreis Wesermarsch und 24 Grad auch am Bullensee in Rothenburg.
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2: Vorsicht, in Bremen-Walle auf dem Osterfeuerberger Ring gab's einen Unfall auf Höhe der Holsteiner Straße. Fahr da bitte besonders vorsichtig. Auf der A1 Bremen Richtung Hamburg gab's zwischen Euthen und Posthausen auch einen Unfall. Dadurch gibt's 5 Kilometer Stop and Go. Geblitzt wird in Bremen auf der Richard-Bohlian-Allee zwischen der A27 und der Berliner Freiheit stadteinwärts. Und nochmal in Bremen auf der Uthoffstraße Richtung Fegesacker Heerstraße in der 30er-Zone. Und im Landkreis Friesland stehen sie auf der Blauhander Straße zwischen Zetel und Sande in der 70er-Zone. Vielen Dank Thorsten, Dennis, Andres und Tom fürs Melden. Unsere kostenlose Hotline für deine Blitzer und Verkehrsupdates, falls du auch noch was gesehen hast, ist die 0800 1022 400.
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2: Diese Woche läuft alles ein bisschen anders bei uns bei Energy Bremen. Wir haben nämlich ganz viele Kids hier bei uns in der Redaktion, die an der Radio Talent Class teilnehmen und eines Tages vielleicht auch hier zu euch sprechen, so wie ich jetzt gerade. Mehr dazu gibt's gleich. Wir haben es jetzt 3 Minuten vor 11. Ich bin Jette. Moin.

0: The Weeknd ist das bei Energy Bremen um genau 11:05. Gerade war The Weeknd mit seiner After Hours Till Dawn Tour in Deutschland unterwegs und hat am Wochenende hier in Frankfurt gespielt, hier in Deutschland. Und das Ganze ist auch ein bisschen traurig, weil das vermutlich seine letzte Tour war. Zumindest als The Weeknd. Nach 15 Jahren ist Schluss mit der Kunstfigur The Weeknd und ich glaube, man kann an dieser Stelle einfach mal Danke sagen für so, so viele tolle Songs, die er uns beschert hat. Ob es für Abel Tesfaye, so heißt er nämlich eigentlich, unter irgendwie einem anderen Namen oder so weitergeht, das bleibt noch offen. Wir wünschen es uns aber auf jeden Fall ganz, ganz doll.
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0: Das ist Leonie bei Energy Bremen um 11:15. Seit gestern ist hier richtig viel Gewusel in der Energy Bremen Redaktion. Zusammen mit der Bremischen Medienanstalt veranstalten wir die Radio Talent Class. So um die 15 Kids machen diese Woche zum allerersten Mal Radio. Und am Donnerstag dürfen sie dann live hier ihre Sendung machen. Wir haben sie mal gefragt, was war denn euer erstes Highlight bisher?
1: Die Gemeinschaft in der Gruppe.
2: Ja, alles.
3: Am coolsten fand ich, die Sachen zu recherchieren.
4: Dass man einfach machen kann, was man möchte eigentlich so. Man kann sich einen Bereich aussuchen, dann kann man einfach drauf loslegen.
5: Dass wir diese Umfrage gemacht haben, das fand ich sehr cool.
6: Dass wir selber recherchieren können und so.
7: Dass ich hier neue Leute kennenlerne und dass ich auch endlich mal in ein Mikrofon sprechen kann, wo ich mich wohlfühle.
0: Also die Stimmung ist auf jeden Fall top hier bei uns und ein weiteres Highlight wartet heute noch auf die Kids. Sie dürfen nämlich Nico Santos interviewen. Richtig, richtig cool. Wie das dann war, davon erzählen sie mir später.

0: Was für eine Horrorvorstellung. Energy Bremen um 11:35 auf der A29 bei Oldenburg hat sich das linke Vorderrad eines Autos mitten in der Fahrt gelöst und ist auf den linken Fahrstreifen gerollt. Der Reifen ist da dann mit einem anderen Auto zusammengestoßen und bei dem Unfall wurden insgesamt 4 Menschen verletzt, darunter auch ein Kind. Noch mehr aus deiner Region gibt's in knapp 30 Sekunden bei Lars.
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4: Die A29 und die Bahnstrecke bei Bockhorn im Landkreis Friesland sind wieder frei. Hier war auf einer Baustelle eine Fliegerbombe aus dem Zweiten Weltkrieg gefunden worden. Anwohner im Umkreis von 1000 Metern mussten ihre Häuser und Wohnungen verlassen. Am Abend dann gab der Kampfmittelbeseitigungsdienst Entwarnung. Der Blindgänger konnte erfolgreich entschärft werden. Auf der A27 bei Bremerhaven sind gestern ein Autotransporter und ein Fahrzeug der Autobahnmeisterei im Graben gelandet. Der Schaden liegt laut Polizei bei rund 300.000 Euro. Der Fahrer des Autotransporters ist von seiner Fahrbahn abgekommen und im Seitenraum mit dem Baustellenfahrzeug zusammengestoßen. Dabei hat sich ein Neuwagen auf dem Transporter gelöst und ist auf die Autobahn gefallen. 2 Personen wurden leicht verletzt. Die Autobahn war in Richtung Bremen für mehrere Stunden gesperrt. Nicht nur normale Autofahrerinnen und Autofahrer wie wir bekommen gerade schlechte Laune, wenn wir tanken müssen. Auch die Landwirte in Niedersachsen haben unter den hohen Spritkosten zu leiden. Sie zahlen für den Liter Diesel aktuell über 2 Euro im Einkauf. Das ist doppelt so viel, wie sie normalerweise kalkulieren, sagte ein Sprecher des Landvolks der dpa. Und das ist richtig teuer, denn ein Trecker verbraucht 15 bis 20 Liter pro Stunde, ein Mähdrescher noch mehr. News aus deiner Region haben wir wieder in einer Stunde für dich.
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0: 24 Grad haben wir in Wilhelmshaven und 26 Grad sind's am Unisee in Bremen. Heute gibt's Sonne und Wolken im Mix. Dazu haben wir es richtig heiß und drückend bei 33 Grad. Maximal an der Küste ein bisschen kühler. Später kann's dann auch regnen und gewittern.
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0: Auf der A1 Bremen Richtung Hamburg gibt's zwischen Olten und Posthausen 5 Kilometer Stop and Go nach einem Unfall. Und der neueste Blitzer steht in Bremen auf der Uthoffstraße Richtung Fegesacker Heerstraße in der 30er-Zone. Vielen Dank Thorsten, Dennis, Andres und Tom fürs Melden. Falls du auch noch was gesehen hast, unsere WhatsApp-Nummer für deine Blitzer und Verkehrsupdates ist die 0173 680 5712. Wir haben es jetzt 2:30. Ich bin Jette, moin, und ich habe jetzt Taylor Swift mit Opalite für dich.
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Was macht Chapel Roan eigentlich gerade? Energy Bremen am Dienstag um 11:55. In den letzten Jahren hat sie so viele tolle Songs rausgehauen. 2025 hat sie einen Grammy als beste neue Künstlerin gewonnen. Aber in diesem Jahr ist es noch ein bisschen ruhig um Chapel Roan. Aber das soll auch so sein. Sie will sich nämlich mit ihrem zweiten Album richtig Zeit lassen. Sie sagt, bisher gibt's auch noch gar kein Album und auch keine fertigen Songs. Denn sie will sich vom Druck der Musikbranche nicht stressen lassen. Gute Musik entsteht eben nicht auf Knopfdruck, sagt sie. Und außerdem hält sie sich auch von den Social-Media-Kanälen fern, weil sie will sich nicht beim Schreiben davon beeinflussen lassen. Klingt auf jeden Fall sehr vernünftig. Wir warten so lange mit den tollen Songs, die schon da sind. Hier ist Chapel Roan mit Pink Pony Club für dich.

0: sollst mit einem Lächeln in die zweite Tageshälfte starten. 11:45 haben wir es jetzt. Und es gibt gute Nachrichten von Gesa aus der Morningshow für dich.
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2: Fast die gesamte Bevölkerung Deutschlands war letztes Jahr auf einem Konzert. Kein Witz, 74,5 Millionen Menschen waren 2025 auf dem Konzert. Damit sind die Besucherzahlen das erste Mal wieder so hoch wie noch vor Corona. Und klar, in erster Linie ist das eine gute Nachricht für die Konzertbranche. Aber ich finde es einfach so, so toll, dass so viele Menschen auf Konzerte gehen. Weil Live-Musik ist das Allerbeste. Und deinen Lieblingsmusiker unterstützen macht auch einfach Spaß. Also wenn du jetzt gerade überlegst, ob du wirklich das Geld für diese Tickets ausgeben sollst, ich sage ja. Das sind nämlich einfach Erinnerungen fürs ganze Leben.
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1: Wir machen uns gleich zusammen mit Ray auf die Suche. Where is my husband? Ja, das frage ich mich auch immer. Außerdem gibt's Justin Bieber und Major Lazer für dich. Cold Water hörst du in der nächsten halben Stunde bei uns.
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3: 5:12. Ich bin Christiane Hampe. Schönen guten Tag. Die EU-Innenminister sprechen heute über den Flüchtlingsansturm auf Ceuta. Auf der Dringlichkeitssitzung soll es unter anderem um die Frage gehen, wie man unkontrollierte Grenzübertritte in Zukunft verhindern kann. Zehntausende Menschen hatten ja letzte Woche von Marokko aus die spanische Exklave erreicht. In der Nähe von Athen kämpft die griechische Feuerwehr weiter gegen Waldbrände. Die Lage hat sich wettertechnisch etwas gebessert, allerdings mussten auch 3 weitere Ortschaften geräumt werden. Rund 500 Feuerwehrleute sind im Einsatz. Sie werden von Dutzenden Löschflugzeugen unterstützt. Auf der A29 zwischen Wardenburg und Großenkneten hat ein Auto gestern Abend während der Fahrt einen Reifen verloren. Der Reifen kullerte auf die linke Spur, dort konnte ein anderer Wagen nicht mehr bremsen und krachte auf das Hindernis. 2 Insassen wurden leicht verletzt. Nationaltorwart Marc-André Ter Stegen hat einen neuen Verein. Der 34-Jährige wird vom FC Barcelona an Ajax Amsterdam verliehen. Ter Stegen hatte zuletzt viel Verletzungspech, deswegen hatte er auch die WM verpasst.
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1: Ein Mix aus Sonne und Wolken gibt's für uns heute. Dazu ist es heiß und schwül mit 33 Grad maximal. Am Nachmittag könnte es dann auch gewittern und regnen. 24 Grad haben wir am Siverner See im Landkreis Cuxhaven und 27 Grad sind schon in Edewecht im Landkreis Ammerland.
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1: Vorsicht, auf der A27 Bremerhaven Richtung Bremen in Höhe Bremen-Fahr liegen Spanngurte auf der Fahrbahn. Und auf der A1 Bremen Richtung Hamburg zwischen Euthen und Posthausen immer noch 5 Kilometer Stop and Go. Geblitzt wird in Bremen auf der Richard-Bohljan-Allee zwischen der A27 und der Berliner Freiheit stadteinwärts. Nochmal in Bremen auf der Uthoffstraße Richtung Fegesacker Heerstraße in der 30er-Zone. Und im Landkreis Friesland auf der Blauhander Straße zwischen Zetel und Sande in der 70er-Zone. Vielen Dank Thorsten, Dennis, Andres und Tom fürs Melden. Unsere kostenlose Hotline für deine Blitzer und Verkehrsupdates ist die 0800 10 22 400.
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1: Eine Minute vor 12 haben wir es jetzt gleich. Das heißt, es ist finally Zeit für die Mittagspause. Ich habe noch die passende Musik dazu. Hier ist Ray mit Where is my Husband? Und ich bin Jette und wünsche dir jetzt guten Hunger.

0: Doch keine Konzerte im Weserstadion, zumindest erstmal nicht, sagt der Weserkurier. Du hörst Energy Bremen um kurz nach 12. Bremen richtet in diesem Jahr ja die Feiern rund um den Tag der Deutschen Einheit aus und da stand lange im Raum Open-Air-Konzerte im Weserstadion mit einer Bühne an der Ostkurve. Bele aus dem Energy Bremen-Team ist bei mir. Hallo.
1: Hi.
0: Was ist denn da jetzt der aktuelle Stand?
1: Ja, wahrscheinlich bzw. sehr sicher finden da doch keine Konzerte statt, weil ja eben dieser blöde Block eingestürzt ist im Stadion bei Bauarbeiten bereits Anfang Juli. Und das war den Veranstaltern einfach zu unsicher, weil an diesem Block auch ein sehr wichtiger Eingang liegt, der für die Technik und die Organisation super wichtig gewesen wäre. Und da ist halt noch nicht klar, ob das bis Oktober alles renoviert und ja, wieder hergerichtet ist.
0: Also was wird jetzt gemacht?
1: Ja, jetzt sollen die Bühnen entlang der Parkplätze des Osterdeichs errichtet werden.
0: Okay, mal gucken, wie das wird. Wir sind gespannt.
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0: Du hörst Energy Bremen um 12:15. Normalerweise legt er vor tausenden Menschen auf, am Freitag vielleicht vor dir.
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0: Wir holen Star-DJ Neptunica direkt zu uns ins Studio. This is the rhythm of the night. Er spielt sonst auf Festivals wie dem Perucaville oder dem World Club Dome und war sogar schon mit Scooter unterwegs. Freitag ist er ganz exklusiv bei uns im Studio und mit ein bisschen Glück bist du live dabei. 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
2: 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Geil, danke.
0: Mach's wie Britta und schick uns eine WhatsApp-Sprachnachricht an die 0173 680 5712 und sag uns, warum ausgerechnet du und deine Begleitung unbedingt dabei sein solltet. Wir stimmen uns jetzt schon mal ein bisschen ein. Hier ist Neptunica mit Clap Clap.
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0: Wer am nächsten Sonntag auf der A27 unterwegs ist, muss eine Umleitung fahren. Du hörst Energy Bremen am Dienstag um 12:35. Die Autobahn wird nämlich am Vormittag zwischen Pferdenort und Langwedel voll gesperrt. Das hat die Autobahn GmbH mitgeteilt. Grund sind Arbeiten an einer Stromleitung, die bei Langwedel über die Autobahn führt. Noch mehr aus deiner Region gibt's in 2 Minuten bei Lars.
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16: Die A29 und die Bahnstrecke bei Bockhorn im Landkreis Friesland sind wieder frei. Hier war auf einer Baustelle eine Fliegerbombe aus dem Zweiten Weltkrieg gefunden worden. Anwohner im Umkreis von 1000 Metern mussten ihre Häuser und Wohnungen verlassen. Am Abend dann gab der Kampfmittelbeseitigungsdienst Entwarnung. Der Blindgänger konnte erfolgreich entschärft werden. Auf der A27 bei Bremerhaven sind gestern ein Autotransporter und ein Fahrzeug der Autobahnmeisterei im Graben gelandet. Der Schaden liegt laut Polizei bei rund 300.000 Euro. Der Fahrer des Autotransporters ist von seiner Fahrbahn abgekommen und im Seitenraum mit dem Baustellenfahrzeug zusammengestoßen. Dabei hat sich ein Neuwagen auf dem Transporter gelöst und ist auf die Autobahn gefallen. 2 Personen wurden leicht verletzt. Die Autobahn war in Richtung Bremen für mehrere Stunden gesperrt. Nicht nur normale Autofahrerinnen und Autofahrer wie wir bekommen gerade schlechte Laune, wenn wir tanken müssen. Auch die Landwirte in Niedersachsen haben unter den hohen Spritkosten zu leiden. Sie zahlen für den Liter Diesel aktuell über 2 Euro im Einkauf. Das ist doppelt so viel, wie sie normalerweise kalkulieren, sagte ein Sprecher des Landvolks der dpa. Und das ist richtig teuer, denn ein Trecker verbraucht 15 bis 20 Liter pro Stunde, ein Mähdrescher noch mehr. News aus deiner Region haben wir wieder in einer Stunde für dich.
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0: 27 Grad haben wir am Elspetersand im Landkreis Wesermarsch und 27 Grad sind es auch in Olten im Landkreis Verden. Dicke Luft gibt's heute bei 33 Grad maximal mit Sonne und Wolken im Mix. Später kann es dann auch nochmal regnen oder sogar gewittern.
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0: Auf der A1 Bremen Richtung Hamburg zwischen Olten und Posthausen gibt's immer noch Stop and Go, da gab's vorhin einen Unfall. Unser neuester Blitzer steht in Bremen auf der Uthoffstraße Richtung Fegesacker Heerstraße in der 30er-Zone. Vielen Dank an Thorsten, Dennis, Andres und Tom fürs Melden. Falls du auch noch was gesehen hast, unsere WhatsApp-Nummer für deine Blitzer und Verkehrsupdates ist die 0173 680 5712. Ich bin Jette und ich wünsche dir jetzt eine schöne Mittagspause.
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durch deine Mittagspause mit Energy Bremen um 6:56. Ja, das war ja mal ein richtiger Fail. Katy Perry wollte bei einem Konzert ganz entspannt mit einer riesigen aufblasbaren Wasserflasche über das Publikum und dann zurück zur Bühne crowdsurfen. Das ist eigentlich ein fester Teil ihrer Show, aber ihre Fans, die haben sie einfach noch mal ein paar extra Runden durch die Menge getragen. Auf Videos sieht man, wie sie dann immer wieder ruft, bringt mich zum Strohhalm, weil sie eigentlich zurück auf die Bühne wollte. Irgendwann haben die Fans dann auch auf sie gehört und sie ist sicher zurück zur Bühne gekommen. Später hat Katy Perry erzählt, dass sie diesen Showmoment eigentlich total liebt, weil sie ihren Fans so nah kommt. Diesmal hatte sie aber echt kurz Angst, dass sie gar nicht mehr zurück auf die Bühne kommt. Ja, ist mal ordentlich nach hinten losgegangen. Hier ist sie jetzt für dich mit Watch It Burn.

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Mit Leonie geht's durch deine Mittagspause bei Energy Bremen. 1:15 haben wir es jetzt. Und wenn das Intro von diesem Song kommt, dann klang das bei meinen Freundinnen und mir immer so. Dann wurde auf die Tanzfläche gerannt und sowas von mitgegrölt. Also wirklich nur gute Erinnerungen, die ich zu diesem Song habe. Und ich finde, der geht auch immer noch richtig gut ab und macht einfach gute Laune. Deshalb gibt's den jetzt für dich. Hier ist Bowser mit Was du Liebe nennst.

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0: Schwarz-Rot bereitet offenbar das Comeback des Zivildienstes vor. Laut Bild-Zeitung prüft die Bundesregierung bereits, wer Plätze für Ersatzdienstleistende zur Verfügung stellen kann, für den Fall, dass die Bundeswehr nicht genug freiwillige Rekruten findet und die Wehrpflicht wieder aktiviert wird. Die EU-Innenminister sprechen heute über den Flüchtlingsansturm auf Ceuta. Auf der Dringlichkeitssitzung soll es unter anderem um die Frage gehen, wie man unkontrollierte Grenzübertritte in Zukunft verhindern kann. Zehntausende Menschen hatten ja letzte Woche von Marokko aus die spanische Exklave erreicht. In der Nähe von Athen kämpft die griechische Feuerwehr weiter gegen Waldbrände. Die Lage hat sich wettertechnisch etwas gebessert, allerdings mussten auch 3 weitere Ortschaften geräumt werden. Rund 500 Feuerwehrleute sind im Einsatz. Sie werden von Dutzenden Löschflugzeugen unterstützt. Zwischen Groß-Hesebeck und Bad Bevensen ist gestern Abend ein junger Mann bei einem Unfall aus seinem Cabrio geschleudert worden. Der Wagen war in einer Kurve von der Straße abgekommen und gegen einen Erdwall geprallt. Für den 26-Jährigen kam jede Hilfe zu spät. Er starb noch am Unfallort.
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2: Richtig, richtig heiß kriegen wir es heute mit 33 Grad maximal. Dazu Sonne und Wolken im Mix. Später kann es dann auch regnen oder gewittern. 28 Grad haben wir aktuell in Bremen-Huchtingen und 27 Grad am Weserstrand in Sandstedt im Landkreis Cuxhaven.
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2: Auf der A1 Osnabrück Richtung Bremen zwischen dem Dreieck Stur und Bremen-Asten 3 Kilometer Stop-and-Go vor der Baustelle auf der Weserbrücke. Und geblitzt wird in Bremen auf der Richard-Bolian-Allee zwischen der A27 und der Berliner Freiheit stadteinwärts. Nochmal in Bremen auf der Uthoffstraße Richtung Fegesacker Heerstraße in der 30er-Zone und im Landkreis Friesland auf der Blauhander Straße zwischen Zetel und Sande in der 70er-Zone. Unsere kostenlose Hotline für deine Blitzer und Verkehrsupdates ist die 0800 10 22 400.
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2: Im Moment läuft hier alles ein bisschen anders bei Energy Bremen. Wir haben ganz, ganz viele Kids hier, die an der Radio Talent Class teilnehmen und eines Tages vielleicht auch hier zu euch sprechen. Mehr dazu gibt's gleich. Wir haben es jetzt genau 3 Minuten vor 1. Ich bin Jette und ich wünsche dir eine schöne Mittagspause.

Was bedeuten eigentlich diese 33% mehr Abwechslung bei uns in der Musik? Du hörst Energy Bremen um kurz nach eins und wir spielen Songs, die du vielleicht noch gar nicht kennst oder die du ewig nicht mehr gehört hast. Let Me Think About It von Fête Le Grand ist einer davon aus dem Jahr 2008. Da war ich einfach noch in der Grundschule. Wie verrückt ist das denn? Der Song ist damals wie heute ein absoluter Banger, der uns jetzt gut durch die Mittagspause bringt.

0: Diese Woche läuft alles ein bisschen anders bei uns bei Energy Bremen. Wir haben ganz viele Kids hier, die unsere Arbeit beim Radio kennenlernen wollen. Zusammen mit der Bremischen Medienanstalt veranstalten wir die Radio Talent Class. Ich habe jetzt Oceana und Olivia hier bei mir im Studio. Hallo ihr beiden.
1: Hallo.
2: Hallo.
0: Erzählt doch mal, was habt ihr bisher schon so erlebt?
1: Also bisher haben wir schon recherchiert und eigene Berichte aufgeschrieben. Wir haben auch schon geübt.
2: Und wir haben auch in der Stadt, dann sind wir heute jetzt auch in der Stadt gewesen und haben Leute nach ihrem Lieblings-Promi und Star auch so gefragt. Und jetzt sind wir wieder hier und schreiben gerade unsere Show für Donnerstag
0: auf. Du sprichst es schon an. Was passiert denn am Donnerstag genau?
1: Am Donnerstag werden wir live sein und mit euch dann sprechen. Das heißt, wir übernehmen hier so halb.
0: Richtig cool. Ich freue mich auf jeden Fall schon drauf.
3: Hier geht's jetzt weiter mit Nico Santos.

0: Eine Muschel, kaum so groß wie ein Finger, sorgt an der Nordseeküste gerade für teure Schäden. Du hast Energy Bremen um 14:07. Der Schiffsbohrwurm ist am Werk. Der ist, anders als der Name sagt, eine Muschel und kein Wurm. Und die Larven setzen sich auf Holz fest und bohren sich dann ganz, ganz tief hinein. Von außen sieht man oft erstmal fast nichts. Das ist das Fiese daran, weil die Löcher wieder verschlossen werden. Innen wird das Holz aber nach und nach zerfressen. In Bremerhaven geht der Schaden deshalb mittlerweile schon in die Millionen. Noch mehr aus deiner Region gibt's in 1,5 Minuten bei Lars.
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10: Er soll das Ehepaar Dennis und Sabrina Tanski aus Bremen Fegesack erstochen haben. Der 22-Jährige ist jetzt in ein Gefängnis verlegt worden. Bisher war er in einer Klinik untergebracht. Sein Gesundheitszustand hat sich aber inzwischen so weit verbessert, dass er verlegt werden konnte, teilte die Staatsanwaltschaft mit. Der Mann hatte ja versucht, sich selbst zu töten. Die Staatsanwaltschaft wirft ihm zweifachen Totschlag vor. Er hat sich bisher nicht zu den Vorwürfen geäußert. Es kommt auch nicht oft vor, dass die Polizei sagt, wo sie einen Blitzer aufstellt. In diesem Fall allerdings geht die Sicherheit vor. Denn auf der Baustelle an der Huntebrücke auf der A29 bei Oldenburg arbeiten die Beschäftigten teilweise nur wenige Meter vom fließenden Verkehr entfernt. Außerdem stehen Arbeitsfahrzeuge ganz nah an der Fahrbahn. Der Blitzer soll im Laufe der Woche am Anfang der Baustelle in Richtung Osnabrück aufgestellt werden. Höchstens 80 km/h sind erlaubt. Was für eine Horrorvorstellung. Auf der A29 bei Oldenburg hat sich das linke Vorderrad eines Autos in der Nähe von Großenkneten gelöst und ist auf den linken Fahrstreifen gerollt. Da ist das Auto eines 38-Jährigen mit dem Reifen zusammengestoßen. Bei dem Unfall wurden 4 Menschen leicht verletzt, darunter ein Kind. News aus deiner Region haben wir wieder in einer Stunde für dich.
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0: 27 Grad haben wir in Holste im Landkreis Osterholz und 24 Grad sind es in Schillig am Strand im Landkreis Friesland. Ein Mix aus Sonne und Wolken gibt's für uns. Dazu ist es heiß und ziemlich schwül mit 33 Grad maximal. Am Nachmittag könnte es dann sogar auch noch gewittern.
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0: Auf der A1 in Bremen zwischen dem Dreieck Stur und dem Bremer Kreuz in beiden Richtungen 5 Kilometer Stop and Go vor der Baustelle. Unser neuester Blitzer steht in Bremen auf der Uthoffstraße Richtung Fegesacker Heerstraße in der 30er Zone. Falls du auch noch einen Blitzer gesehen hast, unsere WhatsApp-Nummer für deine Blitzer und Verkehrsupdates ist die 0173 685 712. Wir haben es jetzt genau 2 Minuten vor 2:30. Ich bin Jette und hier geht's jetzt weiter mit Dracula von Tame Impala. Einen schönen Dienstag wünsche ich dir.
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1: Mit Pink durch den Dienstag bei Energy Bremen um 2:05. Wir checken die ganze Woche die Branche aus, die immer Nachwuchs sucht, das Handwerk. Heute sind wir in Bremen Fegesack bei Lenes Bio-Backstube. Kemal und Tamara haben dort die Konditorenausbildung gemacht. Und Vivian aus Fischerhude hat's gehört. Sie ist ausgelernte Konditorin seit 2 Jahren und hat noch einen Tipp für alle.
2: Was ich auch immer meinen Praktikanten und Leute vom Zukunftstag und auch meinen Azubis gesagt habe, weil ich habe auch schon ausgebildet, ist, dass man immer gucken muss, dass der Betrieb auf jeden Fall zu einem passt. Weil wenn man in so einer großen Firma ist, dann macht man oft auch so eher so grobe Sachen, so Kuchen backen und Berliner und so einen ganzen Kram. Und viele Leute gehen ja immer mit der Vorstellung in den Job, ach, ich mache ganz viele Torten und Törtchen und so Kram. Klar gehört es auch dazu, aber es kommt halt ganz krass auf die Firma drauf an. Und deswegen sollte man unbedingt, wenn man Bock auf den Job hat, auch einfach mal ein paar verschiedene Firmen ausprobieren, um zu gucken, welche Firma macht überhaupt das, worauf ich gerade Bock habe.
1: Viele haben ja jetzt schon ihre Ausbildung gestartet und hoffentlich den richtigen Betrieb gewählt. Was würdest du denen jetzt noch zum Start mit an die Hand geben?
2: Es ist zwar wirklich keine super einfache Ausbildung, aber wenn man da Bock drauf hat und am Ball bleibt, dann lohnt es sich auf jeden Fall. Vor allem, man hat halt wirklich viele Möglichkeiten, auch im Nachhinein. Also manchmal muss man auch ein bisschen Arschbacken zusammenkneifen, weil zwischendurch ist es vielleicht sehr anstrengend, aber danach stehen einem so alle Türen offen und man hat so viele Möglichkeiten und ich würde sagen, lasst euch nicht unterkriegen und habt Spaß dabei, das ist das Wichtigste.
1: Das klingt doch gut. Diese Woche geht's los. Viele Ausbildungen starten bei uns in Bremen und Niedersachsen, zum Beispiel die zum Konditor oder zur Konditorin.

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0: 5:55. Ich bin Lisa Schwarzkopf. Schönen guten Tag. Der Streit um den Massenandrang in Ceuta beschäftigt heute die EU-Innenminister. Auf einer Sondersitzung geht es ums weitere Vorgehen. Zehntausende Menschen waren letzte Woche von Marokko aus in die spanische Exklave an der nordafrikanischen Küste gekommen. Ein Großteil ist wohl wieder zurück. Die Bundesregierung bereitet offenbar einen neuen Zivildienst vor. Laut Bild fragt sie Sozialverbände, wie viele potenzielle Wehrdienstverweigerer sie aufnehmen könnten, mit offenbar positiven Rückmeldungen. Hintergrund ist eine mögliche Rückkehr der Wehrpflicht, falls die Bundeswehr nicht genug Freiwillige findet. Die USA und der Iran verhandeln offenbar wieder über Frieden. Das behauptet zumindest US-Präsident Trump. Er fordert, dass die Straße von Hormuz wieder geöffnet wird und droht, dass die Gespräche die letzte Chance für den Iran seien. Kurz vor der neuen Saison in der Fußball-Bundesliga hat der DFB die Strafen für das Abfackeln von Feuerwerk im Stadion angepasst. Gefährliche Pyrotechnik wie Böller und Raketen wird härter bestraft. Dagegen fallen die Strafen in Zukunft milder aus, wenn es lediglich um in der Hand gehaltene Bengalos geht.
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2: Dicke Luft gibt's heute bei 33 Grad maximal mit Sonne und Wolken gemixt. Später kann es dann auch noch mal regnen oder sogar gewittern. 29 Grad sind's in Rastede im Landkreis Ammerland und 28 Grad haben wir am Otterstädter See im Landkreis Verden.
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2: Auf der A1 in Bremen zwischen dem Dreieck Stur und dem Bremer Kreuz in beiden Richtungen wie immer 5 Kilometer Stop and Go. Und auf der B6 in Bremen in beiden Richtungen auch Stop and Go zwischen der Stefani-Brücke und der A27. Geblitzt wird in Bremen auf der Richard-Bohlian-Allee zwischen der A27 und der Berliner Freiheit stadteinwärts. Nochmal in Bremen auf der Uthoffstraße Richtung Fegesacker Heerstraße in der 30er-Zone. Und auch im Landkreis Friesland stehen sie auf der Blauhander Straße zwischen Zetel und Sande in der 70er-Zone. Vielen Dank Thorsten, Dennis, Andres und Tom fürs Melden. Unsere kostenlose Hotline für deine Blitzer und Verkehrsupdates, falls du auch noch was siehst, ist die 0800 10 22 400.
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2: Ist das heiß da draußen? Puh. Sabrina aus Brinkum hat mir gerade ein Bild geschickt. Die chillt gerade am Silbersee. Herrlich. Zum Glück stehe ich hier in meinem klimatisierten Studio. Ich hoffe, du hast es auch kühl, wo auch immer du gerade bist. Ich bin Jette. Wir haben es jetzt 2:02. Komm gut in den Nachmittag. Moin.

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Mit Alex Warren geht's durch den Dienstag bei Energy Bremen um 2:12. Und der Song, den wir jetzt gleich hören, der geht zwar nur 2,5 Minuten, aber ich verspreche dir, du wirst ihn für den Rest des Tages im Kopf haben und vielleicht sogar auch morgen noch. End of Beginning von Joe ist einfach so ein krasser Ohrwurm, aber ich muss sagen, ich finde, das ist irgendwie so ein richtig, richtig angenehmer Ohrwurm. Dickes Sorry schon mal.

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1: Nicht nur normale Autofahrerinnen und Autofahrer wie wir bekommen gerade richtig schlechte Laune, wenn wir tanken müssen. Du hörst Energy Bremen um 22 Minuten nach zwei. Auch die Landwirte in Niedersachsen leiden unter den hohen Spritkosten. Sie zahlen für den Liter Diesel aktuell über 2 Euro im Einkauf. Das ist doppelt so viel, wie sie normalerweise kalkulieren. Und das ist dann richtig, richtig teuer am Ende. Denn ein Trecker verbraucht 15 bis 20 Liter pro Stunde. Noch mehr aus deiner Region gibt's in 2,5 Minuten bei Lars.
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19: Er soll das Ehepaar Dennis und Sabrina Tanski aus Bremen-Fegesack erstochen haben. Der 22-Jährige ist jetzt in ein Gefängnis verlegt worden. Bisher war er in einer Klinik untergebracht. Sein Gesundheitszustand hat sich aber inzwischen so weit verbessert, dass er verlegt werden konnte, teilte die Staatsanwaltschaft mit. Der Mann hatte ja versucht, sich selbst zu töten. Die Staatsanwaltschaft wirft ihm zweifachen Totschlag vor. Er hat sich bisher nicht zu den Vorwürfen geäußert. Das kommt auch nicht oft vor, dass die Polizei sagt, wo sie einen Blitzer aufstellt. In diesem Fall allerdings geht die Sicherheit vor. Denn auf der Baustelle an der Huntebrücke auf der A29 bei Oldenburg arbeiten die Beschäftigten teilweise nur wenige Meter vom fließenden Verkehr entfernt. Außerdem stehen Arbeitsfahrzeuge ganz nah an der Fahrbahn. Der Blitzer soll im Laufe der Woche am Anfang der Baustelle in Richtung Osnabrück aufgestellt werden. Höchstens 80 km/h sind erlaubt. Was für eine Horrorvorstellung. Auf der A29 bei Oldenburg hat sich das linke Vorderrad eines Autos in der Nähe von Großenkneten gelöst und ist auf den linken Fahrstreifen gerollt. Da ist das Auto eines 38-Jährigen mit dem Reifen zusammengestoßen. Bei dem Unfall wurden 4 Menschen leicht verletzt, darunter ein Kind. News aus deiner Region haben wir wieder in einer Stunde für dich.
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1: 28 Grad haben wir gerade in Bad Bederkesa im Landkreis Cuxhaven und 28 Grad auch am Weichelsee in Rothenburg. Ein Mix aus Sonne und Wolken gibt's für uns. Dazu ist es heiß und ziemlich schwül mit 33 Grad maximal. Am Nachmittag kann es dann auch regnen oder gewittern.
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1: Vorsicht bitte, auf der A29 Oldenburg Richtung Ahlhorner Heide. Im Kreuz Oldenburg Ost in der Überleitung zur A28 Richtung Bremen liegt ein defektes Fahrzeug auf dem Beschleunigungsstreifen. Kommen wir zu den üblichen Staus auf der A1 in Bremen zwischen dem Dreieck Stur und dem Bremer Kreuz in beiden Richtungen 5 Kilometer Stop and Go vor der Baustelle auf der Weserbrücke. Und auf der B6 in Bremen in beiden Richtungen Stop and Go zwischen der Stefani-Brücke und der A27. Geblitzt wird in Bremen auf der Richard-Bohlian-Allee zwischen der A27 und Berliner Freiheit stadteinwärts. Und im Landkreis Friesland auf der Blauhander Straße zwischen Zetel und Sande stehen sie in der 70er-Zone. Vielen Dank Thorsten, Dennis, Andres und Tom fürs Melden. Unsere WhatsApp-Nummer für deine Blitzer und Verkehrsupdates ist die 0173 680 5712. Wir haben es jetzt 2:02. Ich bin Jette und ich wünsche dir einen schönen Nachmittag.
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0: Es geht durch deinen Nachmittag mit Energy Bremen und wir haben es jetzt genau 3:05. Ich würde sagen, es ist mal wieder Zeit für gute Nachrichten. Die kommen von Gesa aus der Morningshow.
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2: Fast die gesamte Bevölkerung Deutschlands war letztes Jahr auf einem Konzert. Kein Witz, 74,5 Millionen Menschen waren 2025 auf dem Konzert. Damit sind die Besucherzahlen das erste Mal wieder so hoch wie noch vor Corona. Und klar, in erster Linie ist das eine gute Nachricht für die Konzertbranche. Aber ich finde es einfach so, so toll, dass so viele Menschen auf Konzerte gehen. Weil Live-Musik ist das Allerbeste. Und deinen Lieblingsmusiker unterstützen macht auch einfach Spaß. Also wenn du jetzt gerade überlegst, ob du wirklich das Geld für diese Tickets ausgeben sollst, ich sage ja. Das sind nämlich einfach Erinnerungen fürs ganze Leben.
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0: hörst Energy Bremen um 14 Minuten vor 3 und es wird Zeit, dass ich langsam hier mal abgelöst werde, weil die Nacht war nicht so gut durch dieses Gewitter, was hier einfach über Bremen war, richtig heftig. Aber wenn ich zu Larissa aus dem Nachmittag rüber gucke, hallo erstmal.
1: Hallo.
0: Du hast auch ein bisschen kleine Augen.
1: Ja, die Augenringe hängen an meinen Zehen heute. Es war wirklich, ich bin aufgewacht und ich möchte dazu sagen, ich hatte sogar schon Oropax drin.
0: Krass.
1: Ja, es war trotzdem sehr laut und vor allem das Problem ist ja, mache ich das Fenster zu, wird es wieder warm. Und es war ja endlich mal Zeit zum Lüften. Aber dann ist man halt wach und es ist laut und ich hatte Probleme.
0: Ich hatte genau das Gleiche. Es hat so doll auch dann noch gegen die Scheibe geregnet, dass ich dann so war, okay, ich muss alle Fenster zumachen, es regnet sonst hier rein. Dann war ich aber wieder kurz vor Ersticken, dann habe ich wieder alles aufgerissen. Also es war wirklich schlimm, schlimm, schlimm.
1: Ja, und ich hatte auch noch Angst um meine beiden kleinen Tauben, die wir wissen ja auf meinem Balkon leben, aber ihnen geht's gut.
0: Aber gut, wir wollen natürlich weiterarbeiten.
1: Ja, ne? Die Show wird trotzdem
0: die
1: super.
0: Die Show wird super und deshalb gibt's jetzt auch den richtigen Spirit mit Rihanna und Drake und Work.
1: Oi.

0: Dienst und fragt Sozialverbände, wie viele Wehrdienstverweigerer sie im Ernstfall aufnehmen könnten. Sollte die Wehrpflicht wieder aktiviert werden, braucht man auch Plätze für Wehrdienstverweigerer. Wie geht's weiter nach dem Massenansturm auf Ceuta? Darüber sprechen heute die EU-Innenminister auf einer Sondersitzung. 22 Mitgliedstaaten hatten gefordert, dass sich so ein Vorfall nicht wiederholt. Zehntausende Menschen waren zeitgleich in die Exklave an der nordafrikanischen Küste gekommen. In der Nähe von Athen kämpft die griechische Feuerwehr weiter gegen Waldbrände. Die Lage hat sich wettertechnisch etwas gebessert. Allerdings mussten auch 3 weitere Ortschaften geräumt werden. Rund 500 Feuerwehrleute sind im Einsatz. Sie werden von Dutzenden Löschflugzeugen unterstützt. Internetnutzer setzen weiter aufs in die Jahre gekommene DSL. Etwa die Hälfte surft laut Vergleichsportal Verivox noch immer übers Kupferkabel. Die Geschwindigkeit reicht den meisten aus. Außerdem ist die Technik fast überall verfügbar, im Gegensatz zu Glasfaser.
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2: Ja, schwitzig ist es heute. Bis zu 31 Grad sind drin. Dazu kommen ein paar Wolken und heute Nacht gibt es auch wieder ein paar Gewitter. 29 Grad haben wir aktuell in Berne im Landkreis Wesermarsch und 27 Grad in Bremen im Landkreis Cuxhaven.
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2: 2 Staus und 2 Blitze habe ich für dich. Die A1 in Bremen zwischen dem Dreieck Stur und dem Bremer Kreuz. Da gibt es Stop and Go in beide Richtungen 5 Kilometer. Genauso wie auf der B6 in Bremen, auch beide Richtungen. Zwischen der Stefanibrücke und der A27. Geblitzt wird aktuell in Bremen auf der Richard-Bolian-Allee zwischen der A27 und Berliner Freiheit stadteinwärts und im Landkreis Friesland, Blauhander Straße zwischen Zetel und Sande in der 70er-Zone. Danke an Thorsten, Dennis, André und Tom fürs Melden. Unsere kostenlose Hotline für deine Blitzer und Verkehrsupdates 0810 22 400.
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2: Einen wunderschönen guten Tag. Wir starten rein in diesen Nachmittag. Ich mache das Thema ja ungern nochmal auf, aber die WM, die lief ja für uns nicht so gut. Das war jetzt nicht so das Sommermärchen, aber die Weltmeisterschaft hatte auch was Gutes, nämlich einen ganz fantastischen Song, Die Die von Shakira und Burna Boy. Den gibt es jetzt auch hier. Ich bin Larissa.
5: Larissa!
2: Moin!

0: 5 nach 3 haben wir's. Du hörst Energy Bremen an diesem Dienstag. Und wann warst du eigentlich das letzte Mal im Club? Wann warst du das letzte Mal auf der Tanzfläche? Warst von ganz vielen Menschen umgeben, die einfach auch feiern wollen und hast eine gute Zeit gehabt? Weißt du es noch? Es ist tatsächlich ehrlicherweise total egal, wie lange es her ist, weil das Gefühl, das holen wir jetzt einfach wieder hoch und zwar mit dem Song hier. DJ Gadders Falling in Love Again von Usher. So ein Banger. Wir kennen ihn alle, wir lieben ihn alle und deswegen gehen wir jetzt alle ab. Ganz egal, wo du gerade bist. DJ Gadders Falling in Love Again von Usher gibt's jetzt hier.
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0: Viertel nach drei haben wir's. Du hörst Energy Bremen. Und wir klären jetzt mal hier mit David Puentes eine wichtige Frage. Denn sein neuer Song heißt Golden Summer. Die Frage ist aber jetzt natürlich, was zur Hölle ist denn bitte ein Golden Summer?
1: Golden Summer kann ganz viel sein. Das kann ein entspannter Sonnenuntergang mit Freunden und einem Glas Wein sein. Kann aber auch eine crazy Open-Air-Party sein, die im Sommer draußen stattfindet. Es gibt so viele unendlich schöne Golden Summer-Momente. Das Wichtigste ist, glaube ich, nur, dass man es mit seinen Liebsten und ja, Herzensmenschen gemeinsam zusammen verbringt und eine gute Zeit hat, gute Energie, good vibrations, und das soll der Song natürlich auch vermitteln, und das sind meine Golden Summer Momente.
0: Gute Vibes spürst du jetzt hoffentlich auch. Golden Summer von Loi und Pünti.
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0: Was für eine Horrorvorstellung. Auf der A29 bei Oldenburg hat sich das linke Vorderrad eines Autos in der Nähe von Großkneten gelöst und ist auf die linke Fahrseite gerollt. Dort ist das Auto eines 38-Jährigen dann mit dem Reifen zusammengestoßen. Bei dem Unfall wurden 4 Menschen leicht verletzt, darunter ein Kind. Noch mehr News aus deiner Region gibt es in etwas mehr als einer Minute bei Lars.
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7: Sie sind Zwillinge, aber in verschiedenen Monaten auf die Welt gekommen. Mira und Yara sind im Klinikum Bremen-Mitte geboren worden. Mira kam am 31. Juli um kurz vor Mitternacht auf die Welt, ihre Schwester Yara am 1. August, 26 Minuten später. Eine Hebamme sprach von einer wunderschönen Besonderheit. Die Kinder sind gesund, die Familie konnte schon nach Hause gehen. Eine Muschel, so klein wie ein Finger, sorgt an der Nordseeküste und besonders in Bremerhaven gerade für teure Schäden. Denn der Schiffsbohrwurm ist da am Werk. Der ist, anders als der Name sagt, eine Muschel und kein Wurm. Die Larven setzen sich auf Holz fest und spornen sich dann tief hinein. Von außen sieht man oft erstmal fast nichts, weil die Löcher wieder verschlossen werden. Innen wird das Holz aber nach und nach zerfressen. Irgendwann sind Pfähle, Kaianlagen und Anleger kaputt. In Bremerhaven geht der Schaden schon in die Millionen. 50 tote Tiere und ein Schaden in Höhe von rund 1 Million Euro. Noch ist unklar, was das Feuer in dem Rinderstall in Garrel im Landkreis Cloppenburg ausgelöst hat. Mehrere freiwillige Feuerwehren waren mit insgesamt 120 Kräften im Einsatz. Bei den Löscharbeiten wurde eine Person leicht verletzt. Der Schaden ist so hoch, weil auch landwirtschaftliche Maschinen abgebrannt sind. News aus deiner Region haben wir wieder in einer Stunde für dich.
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0: Wir starten etwas bewölkt in den Nachmittag, aber auch sehr heiß. Es ist wirklich, wirklich warm, Freunde. Bis zu 31 Grad sind heute nämlich drin. 29 haben wir aktuell in Hellwege im Landkreis Rothenburg und 27 Grad in Schiffdorf im Landkreis Cuxhaven. Heute Nacht gibt es dann wieder ein paar Gewitter.
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0: Eine Warnmeldung, 2 Staus und 3 Blitzer habe ich für dich. Vorsicht bitte auf der A27 Bremen Richtung Walsrode. In der Ausfahrt Pferden Nord steht ein kaputtes Auto. Es staut sich auf der A1 Hamburg Richtung Osnabrück zwischen Opusen Bremen-Mahndorf und Arsten auf 5 Kilometer und in der Gegenrichtung zwischen Brinkum und Arsten auf 3. Geblitzt wird aktuell in Bremen Breitenweg unter dem Nordwestknoten stadteinwärts, auf der B211 Oldenburg Richtung Brake bei der Abzweigung nach Oldenbruck und im Landkreis Friesland Blauhander Straße zwischen Zetel und Sande in der 70er-Zone. Danke an Thorsten, Dennis, André und Tom fürs Melden. Unsere WhatsApp-Nummer für deine Blitzer- und Verkehrsupdates 0173 680 5712. Eine Minute vor 4:30 haben wir's. Ich bin Larissa und wir starten jetzt hier ganz sonnig mit guten Vibes weiter in die nächste halbe Stunde mit Sorry Puppy von Topic und Becky G.
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0: Halb vier haben wir es. Du hörst Energy Bremen an diesem Dienstag. Und als ich heute Morgen in den Sender gekommen bin, war ich kurz überfordert, denn hier waren Kinder. Sehr, sehr viele Kinder. Zusammen mit der Bremischen Landesmedienanstalt veranstalten wir nämlich die Radio Talent Class. Da können die Kids mal in die Welt des Radios eintauchen und auch aktiv mitmachen. Wie war es denn für euch, so das erste Mal im Studio zu stehen?
1: Ich habe erstmal zu viel gestottert. Das musste dann neu aufgenommen werden, aber dann war es cool eigentlich. War so ein cooles Gefühl, sich selbst zu hören irgendwie mit der Musik.
0: Okay, heute war ja auch schon Tag 2, mal so eine allgemeine Umfrage. Was ist bis jetzt das Highlight?
1: Die Gemeinschaft in der Gruppe.
2: Ja, alles.
3: Am coolsten fand ich, die Sachen zu recherchieren.
4: Dass man einfach machen kann, was man möchte eigentlich. So. Man kann sich einen Bereich aussuchen, dann kann man einfach drauf loslegen.
5: Dass wir diese Umfrage gemacht haben, das fand ich sehr cool.
6: Dass wir selber recherchieren können und so.
7: Dass ich hier neue Leute kennenlerne und dass ich auch endlich mal in ein Mikrofon sprechen kann, wo ich mich wohlfühle.
0: Das größte Highlight kommt dann aber am Donnerstag, denn da gibt es von den Kids mit den Kids eine Live-Sendung ab 18 Uhr hier bei Energy Bremen.

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1: Es ist Dienstag, du hörst Energy Bremen mit mir, Larissa, moin. Und wir beide, wir mixen jetzt mal hier, okay? Wir nehmen einmal R&B-Einflüsse, ein paar Dance-Sounds und dann auch noch ein bisschen Popmusik. Dann wird gemixt. Ja, und raus kommt dann das hier. Cat's Eye mit Animal. Das ist eine Bandgroup, die gibt es seit 2024 und das ist die Auskopplung, bevor dann ihr neues Album nächste Woche rauskommt. Also Animal von Cat's Eye, jetzt hier bei Energy Bremen.

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1: Dein Dienstagnachmittag bei Energy Bremen klingt so.
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1: wach von Mixu und Mac. Cloud gibt es gleich. Außerdem noch den hier. Light It Up von Major Lazer. Beides in der nächsten halben Stunde für dich.
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4: 5:04. Ich bin Lisa Schwarzkopf. Schönen guten Tag. Keine konkreten Konsequenzen, aber überraschende Einigkeit. Die gibt's nach der EU-Sondersitzung zum Massenandrang auf die spanische Exklave Ceuta. Es gab in der Runde volle Solidarität mit Spanien, sagte EU-Innenkommissar Brunner. Vorher hatte sich die Regierung schwere Vorwürfe anhören müssen. Der geplante neue Zivildienst sorgt für gemischte Reaktionen. Mehrere Organisationen zeigten sich bereit, Plätze anzubieten, warnen aber davor, bisherige Freiwilligendienste zu schwächen. Caritas-Präsidentin Welskorp Deffer fordert zum Beispiel Taschengeld auf BAföG-Niveau und ein gratis Deutschland-Ticket als Anreiz.

0: Die kühlen die Luft aber auch nur ganz kurz ab. Morgen gibt es dann zwar Wolken, aber es werden auch wieder 29 Grad.
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0: Zwei Staus und zwei Blitze habe ich für dich. Die A1 Hamburg Richtung Osnabrück zwischen Oppusen-Bremen-Mahndorf und Asten. 5 Kilometer Stop and Go. Genauso wie in der Gegenrichtung zwischen Brinkum und Asten. Geblitzt wird aktuell in Bremen-Breitenweg unter dem Nordwestknoten stadteinwärts und auf der B211 Oldenburg Richtung Brake bei der Abzweigung nach Oldenbruck. Danke an Thorsten, Dennis, Susi und Jan fürs Melden. Unsere kostenlose Hotline für deine Blitzer und Verkehrsupdates. 0810 22 400.
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0: Kurz vor vier haben wir's. Und was machen wir dann heute? Was sollen wir machen? Es ist einfach unfassbar heiß, also rausgehen ist ehrlicherweise nicht so drin. Deswegen wäre mein Vorschlag, wir bleiben einfach drin, wo es klimatisiert ist, im Büro, im Auto, im Haus, wo auch immer und hören Energy Bremen. Wie wär's? Ich finde, das ist ja ein ganz hervorragender Vorschlag. Und vielleicht überzeugt dich ja auch der nächste Song. Opalite von Taylor Swift gibt es nämlich jetzt. Ich bin Larissa.
4: Larissa!
0: Moin!

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5 nach 4 haben wir's. Du hörst Energy Bremen und wir machen jetzt hier zusammen ein Versprechen, okay? Falls du noch nichts vorhast heute, dann änder das jetzt. Änder deine Pläne und geh heute raus. Geh mit deinen Freunden raus, geh an die Schlachte, geh irgendwo hin, genieß ein schönes kleines Spaßgetränk oder was auch immer. Denn vielleicht ist das hier die Zeit, über die du irgendwann sprichst, wenn du sagst, ah, das waren die guten alten Zeiten, die guten alten Tage. Und dann denkst du vielleicht auch an mich jetzt hier zurück und vor allem Ding an den neuen Song von Chris DiSorrenti. Good Old Days, den gibt es jetzt hier bei Energy Bremen. Ich bin Larissa, moin! Hot Days, Hotter Hits.

0: Viertel nach vier haben wir's. Du hörst Energy Bremen. Und wem von euch kommt das hier bekannt vor?
1: Ich bin sehr ruhiger, guter Autofahrer. Ich fahre immer sehr entspannt, bin sehr ruhig. Dann fahr doch, du Affe!
0: Ja, das kennen wir alle. Selbstverständlich lieben wir nämlich ja Autofahren. Nur die anderen Verkehrsteilnehmer, ja, die sind's irgendwie nicht so. Und jetzt muss man ja auch sagen, ehrlicherweise sind es ja meistens Männer, die sehr gerne von sich behaupten, dass sie fantastische Autofahrer sind. Und da muss ich jetzt sagen, weiß ich nicht, weil es gibt so eine neue Statistik und die besagt, dass Männer deutlich häufiger geblitzt werden als Frauen. 77% der Geblitzten sind nämlich Männer. Ach, Freunde, also entweder rasen wir Frauen nicht so oder wir lassen uns halt einfach nicht erwischen.

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10: Sie sind Zwillinge, aber in verschiedenen Monaten auf die Welt gekommen. Mira und Yara sind im Klinikum Bremen-Mitte geboren worden. Mira kam am 31. Juli um kurz vor Mitternacht auf die Welt, ihre Schwester Yara am 1. August, 26 Minuten später. Eine Hebamme sprach von einer wunderschönen Besonderheit. Die Kinder sind gesund, die Familie konnte schon nach Hause gehen. Eine Muschel, so klein wie ein Finger, sorgt an der Nordseeküste und besonders in Bremerhaven gerade für teure Schäden. Denn der Schiffsbohrwurm ist da am Werk. Der ist, anders als der Name sagt, eine Muschel und kein Wurm. Die Larven setzen sich auf Holz fest und spornen sich dann tief hinein. Von außen sieht man oft erstmal fast nichts, weil die Löcher wieder verschlossen werden. Innen wird das Holz aber nach und nach zerfressen. Irgendwann sind Pfähle, Kaianlagen und Anleger kaputt. In Bremerhaven geht der Schaden schon in die Millionen. 50 tote Tiere und ein Schaden in Höhe von rund 1 Million Euro. Noch ist unklar, was das Feuer in dem Rinderstall in Garrel im Landkreis Cloppenburg ausgelöst hat. Mehrere freiwillige Feuerwehren waren mit insgesamt 120 Kräften im Einsatz. Bei den Löscharbeiten wurde eine Person leicht verletzt. Der Schaden ist so hoch, weil auch landwirtschaftliche Maschinen abgebrannt sind. News aus deiner Region haben wir wieder in einer Stunde für dich.
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12: Wenn du gleich in den Feierabend entschwindest, dann warne ich dich an der Stelle schon mal vor, wenn du vor die Tür gehst. Es ist warm. Es ist wirklich sehr, sehr warm. Bis zu 31 Grad sind teilweise drin. 28 haben wir aktuell in Eutin und auch in Dangast im Landkreis Friesland. Morgen werden es dann nochmal sommerliche 29 Grad, aber mit ein paar Wolken.
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12: Einen Stau und zwei Blitzer habe ich. Die A1 Hamburg Richtung Osnabrück zwischen Bremer Kreuz und Himmeling. 5 Kilometer Stop and Go. Geblitzt wird aktuell in Bremen auf dem breiten Weg unter dem Nordwestknoten stadteinwärts und die B211 Oldenburg Richtung Brake bei der Abzweigung nach Oldenbruck. Danke an Thorsten und Dennis fürs Melden. Unsere WhatsApp-Nummer für deine Blitzer- und Verkehrsupdates 0173 680 5712. Wir haben kurz vor 4:30. Ich bin Larissa. Moin!
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1: 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Das Handwerk ist der Ort, wo man schnell mit Leidenschaft viel erreichen kann. 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Man kann als Geselle weiterarbeiten oder Gesellin. 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

ist Dienstagnachmittag, du hörst Energy Bremen mit mir, Larissa. Moin! Und ich habe beschlossen, es ist jetzt Zeit abzugehen und zwar zu diesem Mann hier. Jason Derulo. Ist ein bisschen komisch, dass er immer seinen eigenen Namen singt, oder? Aber ich sag mal so, wer so geile Banger raushaut, der darf eigentlich alles singen. Den kennen wir alle, lieben wir alle und singen wir jetzt auch alle mit. Swalla von Jason Derulo. Jetzt hier bei Energy Bremen. Young Money, Young Money.

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1: 5:05. Ich bin Lisa Schwarzkopf, schönen guten Tag. Dass der Zivildienst wiederkommen soll, sorgt bei den betroffenen Organisationen für gemischte Reaktionen. Einige zeigen Bereitschaft, Plätze dafür anzubieten. Allerdings mahnen sie auch vor einer Schwächung bisheriger Freiwilligendienste. Unter anderem fordert der AWO-Bundesverband eine sinnvolle Verzahnung. Die Krisensitzung zum Vorfall in der spanischen Exklave Ceuta hat keine konkreten Konsequenzen gebracht. Allerdings ist der Ton jetzt offenbar ein ganz anderer als vorher. Es gab in der Runde volle Solidarität mit Spanien.

0: aus dem das Hotel gehört. Für Hotelgäste ändert sich erstmal nichts.
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2: Wir gehen etwas wolkig durch den Nachmittag, aber auch noch sehr, sehr warm. Bis zu 31 Grad sind heute drin. 29 haben wir in Kischlinchen im Landkreis Verden und auch in Mittlum im Landkreis Cuxhaven. Morgen wird es dann auch bis zu 29 Grad, aber es bleibt sehr bewölkt und heute Nacht kann es immer mal wieder zu Gewittern kommen.
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2: Ich habe einen Stau und zwei Blitzer für dich. Die A1, wie immer, Hamburg Richtung Osnabrück zwischen Bremerkreuz und Himmelingen, 6 Kilometer Stop and Go. Geblitzt wird aktuell in Bremen-Breitenweg unter dem Nordwestknoten stadteinwärts und B211 Oldenburg Richtung Brake bei der Abzweigung nach Oldenbrook. Danke an Thorsten, Dennis und Susi fürs Melden. Unsere kostenlose Hotline für deine Blitzer und Verkehrsupdates 0800 10 22 400.
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2: Einen wunderschönen guten Tag. Kurz vor 5 haben wir's und das heißt für ganz viele Feierabend. Ich hoffe, du bist schon auf dem Weg nach Hause. Aber falls nicht, falls du noch auf der Arbeit bist und noch ein paar Minuten hast, dann trage ich dich da jetzt noch durch bis zum Feierabend. Und versprochen, ich habe hier richtig gute Musik für dich. Save My Love von Kaigo gibt es nämlich jetzt. Ich bin Larissa.
5: Larissa!
2: Moin.

0: 5 nach 5 haben wir's. Du hörst Energy Bremen an diesem Dienstag. Und was ist das? Ist das ein Telefon? Ich muss mal kurz rangehen. Ja? Hallo? Mhm. Ja, kein Problem. Tschüss. Sorry, Leute. Die 2000er haben angerufen und sich einen Song gewünscht. Meet Me Halfway von den Black Eyed Peas. Sei ehrlich, wann hast du den zuletzt im Radio gehört? Wir machen's möglich. Meet Me Halfway von den Black Eyed Peas gibt es jetzt.
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11: Er soll das Ehepaar Dennis und Sabrina Tanski aus Bremen-Fegesack erstochen haben. Der 22-Jährige ist jetzt in ein Gefängnis verlegt worden. Bisher war er in einer Klinik untergebracht. Sein Gesundheitszustand hat sich aber inzwischen so weit verbessert, dass er verlegt werden konnte, teilte die Staatsanwaltschaft mit. Der Mann hatte ja versucht, sich selbst zu töten. Die Staatsanwaltschaft wirft ihm zweifachen Totschlag vor. Er hat sich bisher nicht zu den Vorwürfen geäußert. Es kommt auch nicht oft vor, dass die Polizei sagt, wo sie einen Blitzer aufstellt. In diesem Fall allerdings geht die Sicherheit vor. Denn auf der Baustelle an der Huntebrücke auf der A29 bei Oldenburg arbeiten die Beschäftigten teilweise nur wenige Meter vom fließenden Verkehr entfernt. Außerdem stehen Arbeitsfahrzeuge ganz nah an der Fahrbahn. Der Blitzer soll im Laufe der Woche am Anfang der Baustelle in Richtung Osnabrück aufgestellt werden. Höchstens 80 km/h sind erlaubt. Was für eine Horrorvorstellung. Auf der A29 bei Oldenburg hat sich das linke Vorderrad eines Autos in der Nähe von Großenkneten gelöst und ist auf den linken Fahrstreifen gerollt. Da ist das Auto eines 38-Jährigen mit dem Reifen zusammengestoßen. Bei dem Unfall wurden 4 Menschen leicht verletzt, darunter ein Kind. News aus deiner Region haben wir wieder in einer Stunde für dich.
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13: Wir gehen schwitzig in den Feierabend. 29 Grad haben wir aktuell in Ostersode im Landkreis Osterholz und auch in Petersfehn im Landkreis Ammerland. Heute Nacht gibt's dann nochmal Gewitter. Aber besonders kühl wird's deswegen morgen trotzdem nicht. Bis zu 29 Grad sind drin, aber es bleibt trocken.
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13: Einen Stau und einen Blitzer habe ich für dich. Die A1 Hamburg Richtung Osnabrück zwischen Bremer Kreuz und Hemelingen 6 Kilometer. Geblitzt wird aktuell ebenfalls in Bremen Breitenweg unter dem Nordwestknoten stadteinwärts. Unsere WhatsApp-Nummer für deine Blitzer- und Verkehrsupdates 0173 685 5712. Kurz vor 5:30 haben wir's. Ich bin Larissa. Moin.
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0: halb sechs haben wir's. Du hörst Energy Bremen und es ist wieder Zeit für gute Nachrichten.
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2: Fast die gesamte Bevölkerung Deutschlands war letztes Jahr auf einem Konzert. Kein Witz, 74,5 Millionen Menschen waren 2025 auf dem Konzert. Damit sind die Besucherzahlen das erste Mal wieder so hoch wie noch vor Corona. Und klar, in erster Linie ist das eine gute Nachricht für die Konzertbranche. Aber ich finde es einfach so, so toll, dass so viele Menschen auf Konzerte gehen. Weil Live-Musik ist das Allerbeste. Und deinen Lieblingsmusiker unterstützen macht auch einfach Spaß. Also wenn du jetzt gerade überlegst, ob du wirklich das Geld für diese Tickets ausgeben sollst, ich sage ja. Das sind nämlich einfach Erinnerungen fürs ganze Leben.
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Gleich 17:45 haben wir es an diesem Dienstag. Du hörst Energy Bremen. Und ich weiß, eigentlich ist es natürlich viel zu warm, um sich heute zu bewegen. Aber ich sag dir ehrlich, wenn der Song hier läuft, ich kann da nicht still sitzen. Wir holen den Club einfach mal an so einem Dienstagabend zu uns. Hügel mit Moving to the Sun gibt es jetzt hier bei Energy Bremen. 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
1: Dein Dienstagabend bei Energy Bremen klingt so. Wir machen hier Party mit Bunt und Trippeln. Und damit die Party auch gar nicht erst aufhört, gibt's dann auch noch ein bisschen Deutschrap. Schau, muss wissen, wer Sahide ist. Sahide mit Mona Lisa Motion, beides in der nächsten halben Stunde für dich.
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3: 5:06. Ich bin Lisa Schwarzkopf, schönen guten Abend. Keine konkreten Konsequenzen, aber überraschende Einigkeit. Die gibt's nach der EU-Sondersitzung zum Massenandrang auf die spanische Exklave Ceuta. Es gab in der Runde volle Solidarität mit Spanien, sagte EU-Innenkommissar Brunner. Vorher hatte sich die Regierung schwere Vorwürfe anhören müssen. Der geplante neue Zivildienst sorgt für gemischte Reaktionen. Mehrere Organisationen zeigten sich bereit, Plätze anzubieten, warnen aber davor, bisherige Freiwilligendienste zu schwächen. Das Kartellamt überprüft gerade die Kraftstoffpreise und sieht sich dabei auf einem guten Weg. Behördenchef Mund sagte, die Ermittlungen kommen planmäßig voran. Wegen der Preisexplosion im Zuge des Irankriegs müssen die Mineralölkonzerne ihre Preise jetzt rechtfertigen. In Italien hat die Müllabfuhr eine filmreife Suchaktion abgeliefert. Eine Frau hatte ihren Lottoschein im Wert von 1 Million Euro weggeworfen. Und tatsächlich, zu ihrem Glück konnte er fast unbeschadet gefunden werden. Sie hatte ihn entsorgt, weil sie fälschlicherweise dachte, dass ihre Zahlen verloren hatten.
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1: Wir haben aktuell 28 Grad in Kirchtimke im Landkreis Rothenburg und 27 Grad in Driftsete im Landkreis Cuxhaven. Morgen werden es dann sogar wieder bis zu 29 Grad, nachdem wir heute Nacht aber erstmal ein paar Gewitter abkriegen. Es bleibt dann auch morgen weitestgehend bewölkt.
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1: Einen Stau und einen Blitzer gibt es. Immer noch die A1 Hamburg Richtung Osnabrück zwischen Bremer Kreuz und Hemeling. 6 Kilometer Stop and Go. Geblitzt wird in Oldenburg auf der Hauptstraße in der 30er-Zone auf Höhe der Feststraße. Beidseitig. Unsere kostenlose Hotline für deine Blitzer und Verkehrsupdates. 0800

hat in diese Blitzer. Denn von allen Menschen, die 2025 geblitzt wurden, waren 77% Männer. Also so viel zum Thema, Männer sind die besseren Autofahrer. Entweder rasen wir Frauen nicht so oder wir lassen uns halt einfach nicht erwischen.

0: 5 nach 6 haben wir's. Du hörst Energy Bremen an diesem Dienstag und ich freue mich, denn jetzt gibt's hier den Song. Trippin' von Bund. Für mich wirklich gerade einer der krassesten Songs überhaupt. Der geht immer noch so viral und ich meine, Bund hat ihn einfach beim Coachella performt. Es ist unfassbar. Der hat so einen eigenen Sound, der ist cool, modern, schnell. Also bitte einmal ganz laut aufdrehen und abgehen zu Trippin' von Bund.
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0: Viertel nach sechs haben wir's. Du hörst Energy Bremen und ich habe einen ganz neuen Respekt für Eltern und Lehrkräfte entwickelt. Heute war hier nämlich Full House mit Kids. Zusammen mit der Bremischen Landesmedienanstalt veranstalten wir die Radio Talent Class. Da können Kinder mal in die Welt des Radios eintauchen und auch aktiv mitmachen. Wie war es denn so für euch, das allererste Mal im Studio was aufzunehmen?
1: Ich habe erstmal zu viel gestottert. Das musste dann neu aufgenommen werden, aber dann war es cool eigentlich. War so ein cooles Gefühl, sich selbst zu hören irgendwie mit der Musik.
0: Donnerstag steht ja was Besonderes an. 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
6: Sie sind Zwillinge, aber in verschiedenen Monaten auf die Welt gekommen. Mira und Yara sind im Klinikum Bremen-Mitte geboren worden. Mira kam am 31. Juli um kurz vor Mitternacht auf die Welt, ihre Schwester Yara am 1. August, 26 Minuten später. Eine Hebamme sprach von einer wunderschönen Besonderheit. Die Kinder sind gesund, die Familie konnte schon nach Hause gehen. Eine Muschel, so klein wie ein Finger, sorgt an der Nordseeküste und besonders in Bremerhaven gerade für teure Schäden. Denn der Schiffsbohrwurm ist da am Werk. Der ist, anders als der Name sagt, eine Muschel und kein Wurm. Die Larven setzen sich auf Holz fest und spornen sich dann tief hinein. Von außen sieht man oft erstmal fast nichts, weil die Löcher wieder verschlossen werden. Innen wird das Holz aber nach und nach zerfressen. Irgendwann sind Pfähle, Kaianlagen und Anleger kaputt. In Bremerhaven geht der Schaden schon in die Millionen. 50 tote Tiere und ein Schaden in Höhe von rund 1 Million Euro. Noch ist unklar, was das Feuer in dem Rinderstall in Garrel im Landkreis Cloppenburg ausgelöst hat. Mehrere freiwillige Feuerwehren waren mit insgesamt 120 Kräften im Einsatz. Bei den Löscharbeiten wurde eine Person leicht verletzt. Der Schaden ist so hoch, weil auch landwirtschaftliche Maschinen abgebrannt sind. News aus deiner Region haben wir wieder in einer Stunde für dich.
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8: Es ist auch weiterhin sehr warm draußen, bis zu 31 Grad. 28 haben wir aktuell in Oberhammelbaden im Landkreis Wesermarsch und auch in Wechleu im Landkreis Ammerland. Heute Nacht gibt es dann erstmal ein paar Gewitter, aber kühl wird es deswegen trotzdem nicht. Morgen gibt es wieder bis zu 29 Grad.
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8: Einen Stau und einen Blitzer habe ich für dich. Die A1 Hamburg Richtung Osnabrück zwischen Primakreuz und Himmelingen 6 Kilometer Stop and Go. Geblitzt wird aktuell in Oldenburg auf der Hauptstraße in der 30er-Zone auf Höhe der Feststraße auf beiden Seiten. Unsere WhatsApp-Nummer für deine Blitzer und Verkehrsupdates 0173 680 5712. Kurz vor 6:30 haben wir's. Ich bin Larissa. Moin.
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5 nach halb 7 haben wir es. Du hörst Energy Bremen und es gibt so ein paar Künstler, die hauen einfach einen Banger nach dem anderen raus. Für mich gehört Alex Warren definitiv dazu. Das ist sein ganz neuer Song.

0: hörst Energy Bremen an diesem Dienstagabend mit mir, Larissa. Moin. Es ist August und das heißt, in ganz vielen Betrieben ist Ausbildungsstart. Wir stellen diese Woche jeden Tag Berufe aus dem Handwerk vor. Heute die Konditor- und Bäckerausbildung bei Lenes Biobackstube. Tamara und Kemal, ihr habt beide die Konditorausbildung absolviert. Warum? Was macht euch darin denn am meisten Spaß? Warum habt ihr euch dafür entschieden?
1: Mir hat es Spaß gemacht, handwerklich zu arbeiten. Und ich wollte irgendwie sehen, was ich am Ende des Tages schaffe. Ich mag mich eher mehr bewegen, als auf dem Stuhl zu sitzen im Büro.
2: Es war bei mir sehr ähnlich, dass ein Bürojob für mich nicht in Frage kommt, war klar. Und ich mag Kuchen sehr gerne, da dachte ich, warum nicht?
0: Okay, und was ist so die liebste Aufgabe von euch?
1: Ich mag zum Beispiel sehr gerne die Rumkugeln kullern. Restliche Tortenböden, die werden zusammen in einen Kessel geschmissen. Dann kommt da Kuvertüre dazu, Creme und der Rum natürlich. Und dann wird das zu einer Kugel geformt und am Ende wird die in Kuvertüre getunkt und Kuvertüre raspeln.
0: Rumkugeln, Kugeln, klingt ja wahnsinnig süß. Aber es klingt auch wahnsinnig lecker, seid mal ehrlich, Hand aufs Herz. Snackt ihr auch ab und zu ein bisschen?
1: Nach einer Zeit hast du dich einfach nur noch satt gesehen, aber schmeckt trotzdem total lecker.
2: Wir machen natürlich ein paar Produkttests, da muss man natürlich was probieren, aber sonst ist das nicht so oft hier der Fall. Aber ab und zu muss natürlich was sein.
0: Vielleicht ist die Ausbildung zum Konditor oder zum Bäcker ja auch was für dich.

0: 5 vor 7. Ich bin Lisa Schwarzkopf, schönen guten Abend. Dass der Zivildienst wiederkommen soll, sorgt bei den betroffenen Organisationen für gemischte Reaktionen. Einige zeigen Bereitschaft, Plätze dafür anzubieten. Allerdings mahnen sie auch vor einer Schwächung bisheriger Freiwilligendienste. Unter anderem fordert der AWO-Bundesverband eine sinnvolle Verzahnung. Die Krisensitzung zum Vorfall in der spanischen Exklave Ceuta hat keine konkreten Konsequenzen gebracht. Allerdings ist der Ton jetzt offenbar ein ganz anderer als vorher. Es gab volle Solidarität mit Spanien, sagte EU-Innenkommissar Brunner. Der Innenausschuss des Bundestags beschäftigt sich gerade mit dem islamistischen Anschlag auf den Berliner CSD. Es geht unter anderem um die Frage, wie man in Zukunft mit Gefährdern umgehen soll. Bundesinnenminister Dobrindt fordert etwa, dass sie standardmäßig Fußfesseln tragen sollen. Kurz vor der neuen Saison in der Fußball-Bundesliga hat der DFB die Strafen für das Abfackeln von Feuerwerk im Stadion angepasst. Gefährliche Pyrotechnik wie Böller und Raketen wird härter bestraft. Dagegen fallen die Strafen in Zukunft milder aus, wenn es lediglich um in der Hand gehaltene Bengalos geht.
1: Es ist wieder ein sonniger Sommerabend, zumindest noch. 29 Grad haben wir aktuell in Sudweye im Landkreis Diepholz und auch in Spaden im Landkreis Cuxhaven. Heute Nacht wird es dann aber nochmal laut, denn es kommen wieder so ein paar Gewitter auf uns zu. Morgen bleibt es dann bewölkt bei bis zu 29 Grad.
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1: Einen Blitzer habe ich für dich in Oldenburg auf der Hauptstraße in der 30er-Zone auf Höhe der Feststraße. Unsere kostenlose Hotline für deine Blitzer und Verkehrsupdates 0800 10 22 400.
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1: Einen wunderschönen guten Abend. Kurz vor 7 haben wir es. Und wir genießen hier nicht nur die letzten Sonnenstrahlen des Tages, sondern wir genießen auch gute Musik. New Religion von Bibi Rexha gibt es jetzt. Ich bin Larissa.
4: Larissa!
1: Moin!

Ja. Kurz nach 7 haben wir's. Du hörst Energy Bremen an diesem Dienstag. Es gibt ja so ein paar Songs, die Texte vergisst man einfach nie. Du hörst den Song jahrelang nicht, plötzlich läuft er und du kannst den noch von vorne bis hinten mitsingen, jedes einzelne Wort. Das ist bei mir auf jeden Fall Crow mit Easy. Ich war so, ich weiß gar nicht, ich glaube so 13, als der rausgekommen ist. Und ich kann ihn bis heute, deswegen werde ich da jetzt auch laut mitsingen. Du ja vielleicht auch, ansonsten hab einfach gute Laune.

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1: Good for you von Olivia Rodrigo an diesem Dienstagabend hier bei Energy Bremen. Und ich würde sagen, ihr hört es schon, nach diesem ja doch eher lauten und schnellen Song machen wir jetzt ein bisschen ruhig. Wir lehnen uns jetzt zurück und nehmen einfach so ein bisschen die Country-Vibes mit. Mit wem könnten wir das besser machen als mit Taylor Swift? I Knew It, I Knew You, der Titelsong zum Film Toy Story. Den gibt's jetzt hier bei Energy Bremen. Ich bin Larissa. Moin!

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1: Sie sind Zwillinge, aber in verschiedenen Monaten auf die Welt gekommen. Mira und Yara sind im Klinikum Bremen-Mitte geboren worden. Mira kam am 31. Juli um kurz vor Mitternacht auf die Welt, ihre Schwester Yara am 1. August, 26 Minuten später. Eine Hebamme sprach von einer wunderschönen Besonderheit. Die Kinder sind gesund, die Familie konnte schon nach Hause gehen. Eine Muschel, so klein wie ein Finger, sorgt an der Nordseeküste und besonders in Bremerhaven gerade für teure Schäden. Denn der Schiffsbohrwurm ist da am Werk. Der ist, anders als der Name sagt, eine Muschel und kein Wurm. Die Larven setzen sich auf Holz fest und spornen sich dann tief hinein. Von außen sieht man oft erstmal fast nichts, weil die Löcher wieder verschlossen werden. Innen wird das Holz aber nach und nach zerfressen. Irgendwann sind Pfähle, Kaianlagen und Anleger kaputt. In Bremerhaven geht der Schaden schon in die Millionen. 50 tote Tiere und ein Schaden in Höhe von rund 1 Million Euro. Noch ist unklar, was das Feuer in dem Rinderstall in Garrel im Landkreis Cloppenburg ausgelöst hat. Mehrere freiwillige Feuerwehren waren mit insgesamt 120 Kräften im Einsatz. Bei den Löscharbeiten wurde eine Person leicht verletzt. Der Schaden ist so hoch, weil auch landwirtschaftliche Maschinen abgebrannt sind. News aus deiner Region bekommst du bei uns stündlich von morgens bis abends.
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3: Es geht wieder sonnig durch den Dienstagabend. 27 Grad haben wir aktuell in Kirchtimke im Landkreis Rothenburg und 28 Grad in Driftsete im Landkreis Cuxhaven. Heute Nacht kommen dann wieder ein paar Gewitter auf uns zu. Wirklich abgekühlt ist es morgen aber trotzdem nicht. Es werden wieder bis zu 29 Grad. Allerdings ist es ein bisschen bewölkt.
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3: Zwei Blitzer habe ich für dich. In Oldenburg auf der Hauptstraße, in der 30er-Zone auf Höhe der Feststraße und in Bremen auf der Neuenlander Straße hinter der Jet-Tankstelle. Danke an Tanju fürs Melden. Unsere WhatsApp-Nummer für deine Blitzer- und Verkehrsupdates 0173 680 5712. 7:35 haben wir's. Ich bin Larissa. Moin.
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1: Fast die gesamte Bevölkerung Deutschlands war letztes Jahr auf einem Konzert. Kein Witz, 74,5 Millionen Menschen waren 2025 auf dem Konzert. Damit sind die Besucherzahlen das erste Mal wieder so hoch wie noch vor Corona. Und klar, in erster Linie ist das eine gute Nachricht für die Konzertbranche. Aber ich finde es einfach so, so toll, dass so viele Menschen auf Konzerte gehen, weil Live-Musik ist das Allerbeste. Und deinen Lieblingsmusiker unterstützen macht auch einfach Spaß. Also wenn du jetzt gerade überlegst, ob du wirklich das Geld für diese Tickets ausgeben sollst, ich sage ja. Das sind nämlich einfach Erinnerungen fürs ganze Leben.
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0: Es ist Dienstagabend, du hörst Energy Bremen und ich freue mich, dass ich dich ein bisschen begleiten darf heute Abend. Und das mache ich natürlich nicht alleine. Ich habe hier ganz viel großartige Musik für dich, unter anderem nämlich den Song hier. Jai Rooks mit Slow Dance, den gibt es jetzt hier für dich.
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0: 5 vor 8. Ich bin Lisa Schwarzkopf, schönen guten Abend. Keine konkreten Konsequenzen, aber überraschende Einigkeit. Die gibt's nach der EU-Sondersitzung zum Massenandrang auf die spanische Exklave Ceuta. Es gab in der Runde volle Solidarität mit Spanien, sagte EU-Innenkommissar Brunner. Vorher hatte sich die Regierung schwere Vorwürfe anhören müssen. Der geplante neue Zivildienst sorgt für gemischte Reaktionen. Mehrere Organisationen zeigten sich bereit, Plätze anzubieten, warnen aber davor, bisherige Freiwilligendienste zu schwächen. Wirtschaftsexperten warnen vor den Folgen des Niedrigwassers auf den Flüssen fürs Wirtschaftswachstum. Aktuell können unter anderem auf dem Rhein kaum Frachtschiffe fahren. Thilo Schäfer vom Institut der Deutschen Wirtschaft befürchtet in der Bild-Zeitung, dass das Wachstum dadurch um 0,4 Prozentpunkte geringer ausfallen könnte. Der KI-Boom lässt die Preise für Hardware durch die Decke gehen und sorgt damit bei Gamern für Probleme. Mehr als jeder Dritte hat dieses Jahr den Kauf von neuen Grafikkarten oder Konsolen verschoben, so eine Umfrage des Digitalverbands Bitkom.
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2: Wir gehen sonnig durch den Abend. Aktuell haben wir noch 28 Grad in Walle und auch in Weberstedt im Landkreis Cuxhaven. Heute Nacht wird es dann allerdings nochmal unschön, denn es gewittert. So wirklich abgekühlt ist es morgen aber trotzdem nicht. Es werden bis zu 29 Grad, aber mit Wolken.
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2: Es ist Speedweek und ich habe zwei Blitzer für dich. In Oldenburg auf der Hauptstraße, in der 30er-Zone auf Höhe der Feststraße und in Bremen-Neuenlander Straße hinter der Jet-Tankstelle. Danke an Tanju fürs Melden. Unsere kostenlose Hotline für deine Blitzer und Verkehrsupdates 0810 22 400. Kurz vor 8 haben wir's. Mein Name ist Larissa, es war mir wie immer eine Ehre und wir hören uns morgen ab 10. Hab noch einen wunderschönen Abend.
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